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4: Hi.
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3: Ja, was soll ich sagen? Heute wird es wieder sehr warm in der Energy-Region. Wir bekommen all in all 36 Grad und nur eine geringe Gewitterchance. Also lasst den Schirm auf jeden Fall daheim und genießt die Tropfen einfach. Wir schauen kurz, wie es gerade aussieht. In Riedlingen, da haben wir 17 Grad und in Villingen-Schwenningen, da haben wir 18 Grad.
4: Auf den Straßen ist gerade noch nicht so viel los. Und deshalb nur auf der A8 Karlsruhe Richtung Stuttgart. Da steht ein kaputter LKW auf der rechten Spur.
3: So. Also passt da am besten auf und ansonsten genießt einfach Sombre.

0: 10 Minuten nach 5, einen wunderschönen guten Morgen. Ihr hört Energy Region Stuttgart und heute wieder mit mir am Start, Anna Adamenko.
1: Yay, guten Morgen.
0: Schön, dass du auch heute wieder da bist. Wie hast du geschlafen?
1: Ja, ganz gut soweit. Ich habe ja gestern Mittagsschlaf gemacht.
0: Das ist schon ein großer Vorteil an dieser Schicht, oder?
1: Ja, absolut. Und du so?
0: Ich habe verhältnismäßig gut geschlafen, ein bisschen schlechter als vorgestern, aber all in all kann man sich nicht beschweren.

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1: 5 vor 17, ihr hört Energy Region Stuttgart, jetzt wird's wichtig.
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1: Auch ein Dienstag wird von uns im Sturm erobert, wie so

0: Sollte das auch besser funktionieren als mit drei Dingen, die ihr unbedingt wissen solltet und oder auch gerne weitererzählen könnt.
1: Die brasilianische Fußballlegende Ronaldinho feiert in der kommenden Saison ein Comeback beim italienischen Drittligisten Ravenna FC mit stolzen 46 Jahren. Man ist ja nie zu alt.
0: Wirklich,
1: ne?
0: Nie zu alt. Eine Umfrage hat jetzt ergeben, 42% der Menschen in Deutschland legen privat kein Geld für die Rente zurück.
1: Und Forscher in Kanada haben 700.000 Jahre altes Erbgut in fossilen Eichhörnchenkot entdeckt. Das eröffnet ganz neue Möglichkeiten für die tierische Ahnenforschung.
0: Ja, einfach in Eichhörnchenkacke rumgefühlt.

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3: Guten Morgen, wir haben es 5:30.
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3: 36 Grad heute maximal in der gesamten Energy-Region. Dazu ein paar kleine Wolken, aber noch kleinere Chance auf ein abkühlendes Gewitter. Wir schauen noch kurz, wie es jetzt gerade aussieht. In Stammheim bei meiner Mutter am Küchentisch, da haben wir gerade 21 Grad. Und in Thalheim, da haben wir ebenfalls 21 Grad.
5: Dann schauen wir noch zu euch auf die Straßen auf der A8 Stuttgart Richtung München zwischen Wendlingen und Kirchheim-Tech Ost. Da ist wegen eines kaputten LKWs die rechte Spur gerade gesperrt. Plant da ein bisschen mehr Zeit ein, fahrt drumherum. Na, ansonsten, gute Fahrt euch.
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5: Hi.
3: Ich find's unfassbar und ich muss jetzt mal auch ganz kurz eins einfach schon, das, wie sagt man, das Waldesamten. Wie warm es einfach um diese Uhrzeit schon sein kann. Meine Hände, sie schwitzen komplett.
5: Brutal. Müssen wir die Klima gleich anschmeißen hier. Gleich
3: an. Ich hoffe, ihr habt auch eine Klimaanlage. Ansonsten macht ihr einfach, euch einen nassen Lappen in den Nacken und überlebt so hoffentlich den ganzen Tag.
5: Und ein kühles Getränk.
3: So, wir haben vielleicht auch coole Musik dabei. Das ist Olivia Dean.

0: Ich weiß, wir haben immer noch erst Anfang der Woche. Es ist Dienstag, es ist 5.38 Uhr. Aber ich möchte dich jetzt hier, Anna Adamenko, fragen, was machst du am Wochenende?
1: Tatsächlich ein bisschen Party machen.
0: Ja,
1: ich bin unterwegs mit ein paar Freunden in Calw.
0: Cool.
1: Ja, in einer coolen Halle.
0: Geil.
1: Und da steigt eine kleine Hallenparty.
0: Geilomatico. Mhm. Also deshalb nehmt das mal als Beispiel, um euch jetzt einfach schon mal ein bisschen gedanklich ins Wochenende zu legen. Falls euch die Woche jetzt schon nervt, seid gedanklich einfach schon am Wochenende.
1: So nämlich.
0: Am Samstag coole Party auf dem Subrovka-Festival im Schlossgarten in Stuttgart. Das wird mega cool. Freitag passiert auch irgendwas Lustiges. Das heißt, das Wochenende kann wirklich kommen. Gut, dazwischen liegt halt jetzt noch irgendwo der Mittwoch und der Donnerstag und
1: ja,
0: der Freitag.
1: Ja, aber die Vorfreude muss halt sein,
0: komplett.
1: Weißt du?
0: Und ich finde, diese Vorfreude hilft einem auch über diese heiße Zeit und
1: voll,
0: diese Dauer irgendwie noch ein bisschen hinwegzudenken. Deshalb, ja, überlegt euch mal, was macht ihr am Wochenende. Könnt ihr uns auch gerne mitteilen. 07141 99 034 mal die 5. Und wir spielen euch so lange die Musik fürs Wochenende. Save Me Tonight von Jennifer Lopez.

0: 5.45 Uhr, Irrt Energy Region Stuttgart. Und wir sind immer noch sehr, sehr frisch in dieser Woche, ich weiß. Aber deshalb gibt es natürlich auch noch frischere Musik von uns hier bei Energy Region Stuttgart.
1: Heute haben wir da Milo zusammen mit DJ-licious im Gepäck für euch. Der Song heißt Forever Young. Die beiden haben sich einfach mal zusammengetan und einen tollen neuen Sommertrack rausgebracht.
0: Ja, der Titel ist auf jeden Fall Programm. Forever Young ist eine Nummer, die uns daran erinnern soll, das Leben zu leben, in vollen Zügen zu genießen. Und wir hören jetzt einfach mal zusammen rein. Hier ist Milo mit DJ-licious Forever Young.

0: Guten Morgen, wir haben es gleich 6 Uhr.
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0: In der gesamten Energy-Region bekommen wir heute maximal 36 Grad. Dazu gibt es vereinzelt ein paar kleine Wolken und auch eine winzige Chance auf ein Gewitter. Mal schauen, was da noch auf uns zukommt. Wir schauen noch kurz, wie es jetzt aussieht. In Almersbach im Tal, da haben wir gerade 19 Grad und in Neuenstadt am Kocher, da haben wir 21 Grad.
2: Und dann noch rüber zu euch auf die Straßen. Vorsicht auf der A8 Stuttgart Richtung Karlsruhe zwischen Raststätte Pforzheim Nord und Pforzheim Ost. Da liegen Glasscherben auf der linken Spur, also Augen auf jeden Fall offen halten. Und auch Vorsicht im Kreis Esslingen zwischen Frickenhausen und Nürtingen auf der Nürtinger Straße. Da liegt ein Reh auf der Fahrbahn, also auf jeden Fall langsamer fahren. Und Cordula weiß gerade, was gerade großes Thema bei uns in der Energy-Region ist.
0: Jetzt nochmal, sorry, Cordula.
3: Hitzefrei in der Schule, das ist auch diese Woche wieder aktuell bei über 30 Grad hier in Baden-Württemberg. Vielleicht war das bei euch in der Schule damals auch schon Thema?
2: Ja, doch schon, aber ich habe damals keine Hitzefrei bekommen, ja. War ein bisschen schwierig. Gibt es da aber klare Regeln?
3: Das ist es nämlich nicht wirklich. Es gibt keine feste Vorgabe, jede Schule entscheidet das selbst. Das Kultusministerium gibt aber ein paar Richtwerte. Wenn es um 11 Uhr mindestens 25 Grad im Schatten sind und frühestens nach der vierten Stunde, dann kann es hitzefrei geben. Aber in Baden-Württemberg gilt, in der Oberstufe und an Berufsschulen gibt es in der Regel kein hitzefrei. Und genau da gibt es auch Kritik. Der Lehrerverband fordert einheitliche Regeln.
0: Ja, check ich total. Andere Frage, Schlotterbeck ist bei der WM raus?
3: Ja, Tatsache, bei unserem Spiel gegen die Elfenbeinküste hat er sich ja verletzt und jetzt gab es die finale Diagnose, Bänderriss und damit das WM aus für ihn. Sein Kollege Nadim Amiri hat dazu gesagt:
4: Es war im ersten Moment natürlich schockierend, weil Schlotti einfach ein brutal wichtiger Spieler für uns ist und jeder in Deutschland oder in ganz Europa seine Qualitäten kennt und ja, es tut uns weh, aber irgendwo ist auch noch mehr Motivation, um es für die Spieler ganz weit zu bringen.
3: Immerhin, Schlotti bleibt auf jeden Fall beim Team mit dabei, kann er direkt übermorgen gut mit anfeuern. Da haben wir ja unser letztes Gruppenspiel gegen Ecuador.
0: Und hier sind auch die Daumen gedrückt.
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2: Hi.
0: Also ich möchte kurz klarstellen, es tut mir ganz arg leid für Schlotterbeck und ich finde es wahnsinnig schade, dass er da jetzt nicht mehr mitspielen kann. Sehr, sehr cool, aber dass er dabei sein kann. Aber wie lustig ist der Spitzname Schlotti? Ich wusste nicht, dass er den hat.
3: Das ist so süß,
0: und auch,
3: oder?
0: Ja, dass seine Kollegen ihn halt auch alle so nennen. Sagt so, ja, dass die Qualitäten von Schlotti sind in ganz Europa.
2: Ich würde ihn ja Schlotter nennen.
0: Schlotter?
2: Ah ja, ich irgendwie.
3: Ich finde alles mit I hinten süß.
0: Ich glaube, dass sie alle so lustigen Namen miteinander haben, weißt du? Denkst du, Undav heißt irgendwie bei denen auch Undi?
2: Undi?
0: Undavi? Spitzname in der Nationalmannschaft. Eigentlich auch mal ein lustiger Gedanke.

0: 6.09 Uhr gleich hier in Energy Region Stuttgart und es wird Zeit für eine, ich sag mal, kleine Information an der Stelle, auch für dich, Anna.
1: Mhm.
0: Und zwar befinden wir uns jetzt ganz frisch in der Glühwürmchenzeit.
1: Oh,
0: hast
1: ja.
0: Hast du in deinem Leben schon mal Glühwürmchen gesehen?
1: Ja, aber da war ich ganz arg klein und ich möchte unbedingt wieder welche sehen.
0: Ihr müsst wissen, dass Anna jetzt auch heute nicht besonders groß ist, aber auch zumindest älter geworden.
1: Ja.
0: Falls du jetzt welche sehen möchtest, gar kein Problem. So ab 22 Uhr bis Mitternacht kann man die aktuell sehen und meistens eben in Wiesen, naturnahen Gärten und an Ufern. Und
1: ja.
0: Das aber auch nur bis Mitte Juli.
1: Super, dann würde ich sagen, machen wir das heute Abend direkt mal.
0: Ich schlaf da schon.
1: Ach,
0: tut mir leid.
1: Lallinger.
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3: Hallo, ich bin Delia Emmerich von den evangelischen Kirchen. Schon wieder Sommer? Hatte ich gestern nicht noch die Winterjacke an? Krass, wie schnell die Zeit vergeht. Die Wochen und Monate rauschen an mir vorbei wie eine Schlittenfahrt und plötzlich ist die Sonnencreme wieder gefragt. Manchmal habe ich das Gefühl, mein Leben durch dieses Tempo zu verpassen. Und manchmal wünsche ich mir die Zeit, einfach kurz anhalten zu können. Anhalten kann ich sie nicht. Aber ich kann lernen, anders mit ihr umzugehen. Dabei hilft mir Jesus. Sein Leben war alles andere als ruhig. Ständig waren Menschen um ihn herum, er reiste durchs Land, predigte und heilte Kranke. Trotzdem zog er sich immer wieder zurück. Die Bibel erzählt, dass er an einsame Orte ging, um zu beten. Dort war er einfach mit Gott allein. Diese Zeiten gaben ihm neue Kraft und einen klaren Blick auf das, was wirklich wichtig ist. Mal kurz den Lebensrausch zum Halten bringen. Vielleicht heute mit Sonnencreme, einem ruhigen Plätzchen auf der Wiese und Gott erzählen, was so los ist in meinem Leben. Und danach kann es weitergehen. Gestärkt und mit neuem Fokus.
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0: Gleich gibt es für euch Leonie und Callum Scott mit Stay.
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2: Es ist wieder soweit, meine Lieblingskategorie hier bei Energy Region Stuttgart. Und zwar das Ranking der Woche. Wir machen es wie Florian Wirtz, der Fußballer, der damals die normale Kartoffel auf die 1 gesetzt, als er gefragt wurde, was sind seine liebsten Kartoffelprodukte. Und aktuell immer noch als Gast bei mir in der Show, Anna Hallöchen.
0: Hi, hi.
2: Schön, dass du immer noch da bist.
0: Ja, gell, ich freue mich auch, wenn es mega heiß ist hier.
2: Es ist brutal heiß. Aber das ist eine tolle Steilvorlage, weil es geht heute beim Ranking der Woche um deine Top 3 Abkühlungsmethoden. Mit was kochst du dich? Mit was kühlst du dich ab?
0: Also ich würde sagen, auf Platz 3 würde ich so diese kühlenden Handtücher draufpacken, weißt du so. Das macht man einfach nass und dann halten sie einfach die Kühle in sich und dann wirft man sich das so über die Schultern und dann, ja. Auf Platz 2 setze ich Obst gefrieren lassen. Also du nimmst so Wassermelone und packst die so in Gefriertruhe. Und dann lutschst du danach da dran.
2: Ach, stark, okay.
0: Das ist richtig geil. Viel besser als Eis. Und auf Platz 1, ganz klassisch, Spaßgetränk. So ein geiles, kaltes Spaßgetränk. Am besten noch an irgendeinem Badesee oder so. Einfach, das ist die frische Brise, die wir brauchen.
2: Das stimmt wirklich. Bei mir ist auf der 3 ganz klassisch der Ventilator. Der läuft auch bei mir die ganze Zeit. Die 2 morgens lüften. Ich habe das anfangs total unterschätzt, aber wenn ihr ganz, ganz, ganz früh morgens aufsteht und dann einfach eure Fenster aufmacht, da lüftet, habt ihr, ich sag mal so, 15% weniger so diese Stauhitze bei euch. Und auf der 1 ist auch bei mir, ist jetzt ein bisschen gemein, falls ihr das eben gerade nicht zur Hand habt, aber wenn ihr so eine eiskalte Karaffe mit irgendwas zu trinken da drin jetzt habt, das ist was ganz Feines.
0: Boah, wir mixen das jetzt mit meiner Rankingliste und packen gefrorene Früchte noch mit in die Karaffe.
2: Vielleicht müssen wir jetzt kurz zum Kühlschrank laufen. Bis dann.

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6: Guten Morgen. Wir haben es kurz nach 6:30.
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6: Heute wird es wieder sehr, sehr warm in der Energy-Region. Wir bekommen all in all 36 Grad und nur eine geringe Gewitterchance. Also lasst den Schirm auf jeden Fall daheim und genießt die Tropfen, sobald sie kommen einfach. Wir schauen noch kurz, wie es jetzt gerade aussieht in Almersbach im Tal. Da haben wir 19 Grad und in Neuenstadt am Kocher, da haben wir 21 Grad.
8: Grüße gehen auch raus zu euch auf den Straßen. Da ist gerade gar nicht mal so viel los, außer auf der A6 Mannheim Richtung Heilbronn. Da wird ab heute zwischen Mannheim-Schwetzingen und Schwetzingen-Hockenheim die Fahrbahn erneuert. Deshalb wird da der Verkehr bis Januar über die Gegenfahrbahn geleitet. Deshalb könnte sich's da heute Morgen etwas stauen, aber ansonsten freie Fahrt.
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8: Und damit zu Cordula. Was gibt's denn Neues aus der Energy-Region?
10: Falls ihr noch spontan am Freitag, da ist ja der 26.06.26 heiraten wollt, die meisten Standesämter sind schon seit Monaten komplett ausgebucht, aber es gibt noch eine Alternative. Die evangelische Kirche lädt deutschlandweit zur Aktion Einfach heiraten ein. Da können sich Paare spontan kirchlich trauen oder segnen lassen. Teilweise an echt außergewöhnlichen Orten.
8: Okay, was heißt denn jetzt außergewöhnlich?
10: Also zum Beispiel auf einer Skisprungschanze im Allgäu, am Frankfurter Flughafen in der Flughafenkapelle oder sogar in einer historischen Straßenbahn in NRW. Cool. Voraussetzung für eine kirchliche Trauung ist allerdings, dass man bereits standesamtlich verheiratet ist und an der Aktion machen einfach mal bundesweit rund 350 Orte mit.
6: Ja, ich frage von Freud, auch hier in der Energy-Region irgendwas dabei?
10: Ja, Lallinger, da gehst du zum Beispiel nach Böblingen, Tübingen, Stuttgart, Ludwigsburg und ganz, ganz viele andere Orte auch noch. Mhm. Die findet ihr auf einfachheiraten.info.
6: Okay.
10: Dann noch ein ganz anderes Thema. Jahre nach der Corona-Pandemie beschäftigen die Folgen die Gerichte gerade immer noch. In Kassel sind jetzt zwei Männer zu mehr als 3 Jahren Haft verurteilt worden. Die sollen damals mindestens 7.000 gefälschte Impfpässe verkauft haben. Damit haben sie gut 300.000 Euro eingenommen. Viele größere Fälle werden erst jetzt gerade aufgearbeitet, denn bundesweit sind damals zehntausende Ermittlungsverfahren eingeleitet worden. Also da kommt noch einiges auf uns zu.
6: Die kriegen wir alle.

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3: Heute mit Anna.
4: Hi.
3: Ich habe noch mal eine Frage zu dieser Hochzeitsthematik, Cordula.
4: Ja.
3: Aber wenn ich quasi standesamtlich geheiratet habe, dann kann ich da bei diesem Einfach-Heiraten-Ding mitmachen. Aber ich muss zuerst standesamtlich geheiratet
4: haben. Ja, man braucht die Dokumente.
3: Ja,
4: mein Gott, Zeit hast du noch.
3: Ich brauche jetzt jemanden, den ich bis dahin standesamtlich heirate.
4: Also, plan heute jemanden finden.
3: Okay.
4: Plan morgen standesamtlich heiraten und Freitag dann eine kirchliche Trauung, zum Beispiel auf dem Marktplatz hier in Ludwigsburg auf dem Kirchturm.
3: Brauche ich auch noch einen Junggesellenabschied, brauche ich auch noch.
4: Ach, den kriegen wir auch noch hin.
5: Den organisiere ich.
3: All in all werdet ihr hier am Montag einen verheirateten Lallinger sitzen haben, so wie es klingt.
4: Vielleicht.
5: Challenge accepted.
3: Ja, wir schauen doch einfach mal, was im Laufe der Sendung heute noch passiert. Jetzt spielen wir erstmal weiter Musik. Das ist Milo mit My Lucky Day. 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

0: 6.40 Uhr hier in Energy Region Stuttgart und jetzt haben wir gute Nachrichten dabei.
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0: Jetzt haltet euch fest, ein Kanadier hat in Kenia mal kurz einen ganz wilden, wirklich wilden Rekord aufgestellt. Er hat in nur 24 Stunden 47.460 Mangroven gepflanzt. Das ist eine Baumart und dafür ist er kilometerweit durch den Schlamm gelaufen und hat im Schnitt alle 2 Sekunden einen Setzling für eben diesen Mangrovenbaum in den Boden reingesteckt. Das Ganze hat aber natürlich auch einen Sinn gehabt. Die Bäume wurden ganz gezielt in Gebieten gepflanzt, die vom Klimawandel eben betroffen sind und werden jetzt ganz fleißig eben gepflegt und überwacht. Ich will kurz nochmal die Zahl sagen. 47.460 Mangroven. Das ist krass viel.
2: Das ist wirklich geisteskrank viel. Ja. Ja, und ich habe noch richtig schöne News aus einem anderen Wald, nämlich aus dem Schwarzwald.
0: Oh, schön.
2: Zum ersten Mal seit über 200 Jahren ist in Baden-Württemberg wieder ein wildes Luchsbaby geboren worden. Mama Luchs heißt Elisabeth und wurde erst vergangenen Herbst ausgewildert. Jetzt hat sie Nachwuchs bekommen und dem kleinen Kerl geht es auch scheinbar richtig gut. Für den Artenschutz ist das auf jeden Fall ein echter Meilenstein und ein großes Hoffnungszeichen dafür, dass Luchse sich auch bald wieder bei uns im Ländle wohlfühlen können.
0: Das wäre was richtig Feines. Luchse in der Energy-Region. Ich muss mal wieder Bilder davon angucken. Ich finde Babyluchse, also generell Babyraubkatzen sehen so süß aus.
2: Ja. Oh.

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0: 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Und ihr genießt jetzt Lady Gaga.

0: 6.51 Uhr haben wir, ihr hört Energy Region Stuttgart. Gleich gibt's Tiffany Harris für euch mit Vertigo nach einer Runde Tabu.
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2: Eine neue Runde Energy Radio Tabu. Zockt mit uns Luca aus Karlsruhe. Hallöchen.
3: Hallöchen.
0: Hi Luca.
2: Luca, du wohnst in einer Dachgeschosswohnung und es ist aktuell unsagbar heiß. Was sind deine Tipps dagegen?
3: Ja, also natürlich Ventilatoren, logisch. Wenn ich gar nicht mehr aushalte, ich einfach ein Handtuch feucht machen und da ein bisschen auf dich legen oder so, das geht einigermaßen.
0: Ist ein guter Tipp, würde ich so unterschreiben.
2: Eine Runde Energy Radio Tabu soll auch ganz schön abkühlen. Zuerst kommt man ins Schwitzen und danach ist man relativ entspannt, glaube ich. Die Frage ist nur, mit wem möchtest du schwitzen? Mit Anna oder mit mir?
3: Ich versuch's mit dir.
2: Mit mir, coolio.
0: Alles klar, dann stoppe ich eure Zeit und eure 45 Sekunden starten jetzt.
2: Stell dir vor, du und ich wären jetzt irgendwo, weiß ich nicht, am Meer und dann würden wir da nicht im Wasser, sondern davor was.
3: Sand.
2: Ja, aber da würden wir was basteln. Da würden dann kleine Ritter drin wohnen. Eine.
3: Sandburg.
2: Ganz genau, richtig. Oh, das ist sicher jetzt auch ein guter Ort, weil es da, glaube ich, ganz schön kühl ist. Es ist den ganzen Tag dunkel und wir könnten, keine Ahnung, Star Wars oder irgendwelchen aktuellen Blockbuster drauf angucken.
3: Da ist dunkel.
2: Das ist dunkel, genau. Wir würden Nachos essen. Musst du Eintritt zahlen?
3: Ah, Kino.
2: Ganz genau, richtig. Oh, das ist eine App, die ich tatsächlich viel benutze. Ist gelb, ist so ein Gespenst vorne drauf.
3: Snapchat.
2: Ganz genau. Die haben, Franzosen haben die meistens auf dem Kopf drauf. Die ist so ganz flach, sieht ein bisschen aus wie so ein Pfannkuchen auf dem Schädel.
3: Ach, so ein Hut, wie heißt das?
0: Und die Zeit ist leider schon um.
2: Die Baskenmütze gewesen. 1, 2, 3 Punkte sind's. 5 hätten wir gebraucht. Hey, was willst du bei der Hitze auch anderes machen?
0: Ja, mein Gott.
3: Wir haben es versucht.
2: Es hat auf jeden Fall wahnsinnig viel Spaß.
3: War top.
0: Ciao, ciao.

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8: Guten Morgen, wir haben es Punkt 7 Uhr.
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8: Okay, eine Minute nach 7 erwischt. Naja, 36 Grad heute maximale der gesamten Energy Region. Dazu ein paar kleine Wolken, aber eine noch kleinere Chance auf ein abkühlendes Gewitter. Wir gucken mal, was da noch heute passiert. Wir schauen so lange mal ins Detail nach Mosbach. Da haben wir 22 Grad und in Kensingen haben wir 21 Grad.
9: Und Hallöchen auch an euch alle da draußen auf den Straßen. Vorsicht auf der A5 Basel Richtung Karlsruhe zwischen Raststätte Süd und Raststätte Nord. Da liegen aktuell Reifenteile auf der Straße. Das war's aber auch tatsächlich schon. Sonst ist gar nicht so viel los. Und damit aber zu Cordula. Wir bleiben trotzdem auf den Straßen. Was war da gestern Abend los auf der A8? Sag mal.
10: Ja, da ging gestern zeitweise gar nichts mehr. Grund war ein LKW mit Gefahrengut bei Wiesensteig im Kreis Göppingen. Der hatte rund 40.000 Liter eines leicht entzündlichen Stoffs geladen und ist wegen eines technischen Defekts liegen geblieben. Und weil sich die Ladung erhitzt hat, konnte eine Explosion nicht ausgeschlossen werden.
8: Klingt gar nicht so lustig. Sperrung?
10: Ja, ganz genau. Die A8 Richtung München ist stundenlang gesperrt worden. Feuerwehr, Katastrophenschutz, alle waren im Einsatz. Aber alles gut gegangen. Die Sperrung ist um Mitternacht dann aufgehoben worden.
9: Gott sei Dank.
10: Und weil es gerade passt, bleiben wir direkt auf der Straße. Da landen ja manchmal echt Dinge, die da überhaupt nichts verloren haben. Ja. Am Wochenende hat die Polizei auf der A2 in NRW zum Beispiel eine Schildkröte entdeckt. Die saß auf der Auffahrt zu einem Rastplatz. Die Beamten haben das Tier dann eingesammelt und in einen Tierpark gebracht.
9: Oh Mann, okay, wer macht denn sowas?
10: Ja, vermutet wird, dass die Schildkröte ausgesetzt wurde. Gerade vor den Sommerferien kommen das leider immer wieder vor und die starten jetzt so langsam. In Hessen, Rheinland-Pfalz und im Saarland ist ja am Freitag der letzte Schultag.
8: Okay, kleine Nachricht an euch alle. Setzt eure Tiere nicht auf der Straße aus. Dankeschön.
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8: Heute mit Anna.
9: Hey.
8: Okay, weg von den Straßen. Cordula, kleine Frage an dich. Wie gut bist du mit Gen Z Sprech? Also mit den Wörtern, die Gen Z verwendet.
10: Ja, so mittendrin vielleicht.
9: Mhm. Period, sagt die Jugend dazu.
8: Richtig, mittendrin statt nur dabei, sag ich dazu. Deshalb, ja, hör mal gleich genau zu.

0: Ihr hört Energy Region Stuttgart, es ist 10 nach 7 und packt lieber mal den Stift und das Papier aus. Jetzt gibt's nämlich Gen Z Nachhilfe.
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2: Ja, manchmal merken auch wir hier bei Energy Region Stuttgart so langsam, dass wir alt werden. Nicht körperlich, aber eben sprachlich. Da scrollt man so ein bisschen durch TikTok und versteht gefühlt jedes dritte Wort nicht mehr.
0: Ja, wenn es euch auch so geht, ja, willkommen im Club. Aber man muss sich ja auch mal jung halten. Also haben wir mal gründlich recherchiert und euch ein kleines Gen Z Wörterbuch erstellt.
2: Wir fangen an mit Delulu. Das ist kurz für Delusional. Also im Prinzip, wenn Lallinger denkt, ohne Socken im Studio chillen ist cool, dann ist er auf jeden Fall Delulu.
0: Ich hab wirklich gerade keine Socken an. Naja, dazu sage ich nur Cap. Das heißt nämlich, es ist gelogen. Ich finde, dass es Aura hat, was so viel bedeutet, dass man eben ein gewisses Coolness-Level hat und das sehr hoch ist in dem Fall.
2: Ja, du, am Ende des Tages sind wir beide GOATs, also wortwörtlich übersetzt als the greatest of all times.
0: So, und jetzt sind wir sprachlich auf jeden Fall so ein bisschen mehr gewappnet für den Gen Z. Oder für die Gen Z. Jetzt fehlt nur noch der passende, ich sag mal, Sound. Deshalb ist unsere Energy Stream of the Week der Gen Z Stream. Genau das Richtige für euch, also mit den Songs, die gerade auf TikTok, Instagram und sonst überall auch gerade rauf und runter laufen.
2: Ganz genau, den Stream findet ihr zusammen mit über 40 weiteren in der Energy App auf energy.de oder einfach über euren Smart Speaker.
0: Ja, wie gesagt, über 40 verschiedene Webstreams, also wirklich für jeden Geschmack was dabei. Und wir machen jetzt hier weiter mit Harry Styles, American Girls. Guten Morgen.

0: 7.18 Uhr, ihr hört Energy Region Stuttgart und jetzt hat das dunkelste Stündlein geschlagen.
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0: Die Frage ist nur für wen? Für die Schlauste aus der Truppe Cordula?
2: Guten Morgen.
0: Oder für Anna und mich, die jeweils beide Cordula herausfordern. Sie hat eine These dabei, die ist entweder Fakt, also wahr oder Fake, also gelogen. Und wir müssen herausfinden, was von beidem darauf zutrifft. Bitte schieß los, Cordula.
2: Ich sage, der Duft von frisch gemähtem Rasen, der ist eigentlich ein SOS-Zeichen der Pflanzen.
3: Oh doch, das habe ich schon mal gehört, das stimmt.
0: Das macht ja auch schon Sinn, weil die Pflanzen werden ja abgeschnitten. Und dann stoßen die aus und sagen, hallo, ich bin abgeschnitten.
3: Ganz genau, dann sagen sie ihren Graskollegen, hallo, bitte helfen Sie mir.
0: Und die anderen
3: mir.
0: Schreien.

0: Nur so, ey, wir wurden gerade auch abgeschnitten. Was ist? Ja, fuck.
1: Ist ein
2: Fakt.
1: Ja, vielleicht war das zu einfach. Die denken dann, dass sie aufgefressen werden. Und mit dem Duft will man dann Insekten anlocken, die zum Beispiel die Raupen von den Pflanzen wegfressen, damit sie wieder weiterleben.
0: Och, du, Mann, ich kann nie wieder Rasen mähen jetzt.
1: Aber der Geruch von Rasenmähen ist schon so ein Sommerding.
3: Hat das einen Namen, dieser Geruch?
1: Nee, Hilferuf.
3: Nein, weil, also zum Beispiel, ich weiß nicht, ob du es weißt, aber
1: wahrscheinlich schon.
3: Wenn es im Sommer regnet und der Geruch, der dadurch entsteht, hat einen Namen. Mhm. Der ist Petrichor.
4: Echt? Das wusste ich gar nicht. Wow. Guck mal, haben wir alle noch mal was dazugelernt heute.
3: Weiß nicht, also ich weiß nicht, was genau diesen Geruch erzeugt oder warum der so heißt, aber ich weiß, dass der so heißt und dass dieser Geruch bei Menschen besonders gut duftend ist.
1: Toll. Das ist eine Millionenfrage.
3: Petrichor. Ja, wahrscheinlich. Merkt es euch, wenn ihr jemals bei Günther Jauch auf dem Stuhl sitzt, denkt an mich.
4: Oder bei Cordula.
3: Ich will auch nur 5%.

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3: Guten Morgen, wir haben es gleich 7:30.
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0: Da haben wir 21 Grad.
1: Kurzer Blick noch zu euch auf die Straßen. Auf der A8 Karlsruhe Richtung Stuttgart zwischen Pforzheim-West und Pforzheim-Ost. Da gibt es ja eine Baustelle, deshalb 9 Kilometer Stau an der Stelle. Verzögerung hier bis zu 25 Minuten. Und auf der A81 Singen Richtung Stuttgart zwischen Böblingen-Hulb und Böblingen-Ost. Da sind gerade 6 Kilometer Stau angesagt. Hier am besten mal so 20 Minuten mehr einplanen.
0: Okay.
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1: So, und jetzt Cordula checkt mit uns, worüber die Leute hier in der Energy-Region gerade so sprechen.
3: Da kommen heute Nachrichten aus Margröningen. Es geht um eins von Lallingers liebsten Festen in der Energy-Region.
0: Der Schäferlauf?
3: Ganz genau, ja. Allerdings wird gerade über mögliche Einsparungen diskutiert. Das Fest zieht ja jedes Jahr rund 100.000 Besucher an, kostet die Stadt aber auch jede Menge Geld. Für dieses Jahr wird mit einem Minus von Hunderttausenden Euro gerechnet.
0: Okay, das bedeutet, der Schäferlauf muss kleiner werden?
3: Möglich wäre das. Also die Stadt schaut gerade, wo gespart werden könnte, zum Beispiel bei der Dauer des Festes oder beim Ablauf. Aber erstmal bleibt alles wie gewohnt. Heißt, dieses Jahr soll der Schäferlauf ganz normal über 4 Tage laufen, vom 28. bis 31. August.
0: Gott sei Dank, okay.
3: Und bald ist es ja soweit. Energy Star Taylor Swift heiratet ihren Travis Kelce. Ja. Jetzt soll Taylor auch schon ihren JGA gefeiert haben. Ganz privat in ihrem Anwesen in Rhode Island und nur mit ein paar engen Freunden. Gesehen wurde sie dabei in Weiß auf dem Balkon ihrer Villa. Für viele Fans ist klar, das war ihr JGA.
1: Ja klar, gut. Ihre Hochzeit soll ja, glaube ich, am 3. Juli in New York sein, oder?
3: Ja genau, also darüber wird gerade viel spekuliert. Es heißt, sie könnte im Madison Square Garden feiern. Andere Fans glauben aber auch, dass es in Rhode Island stattfinden könnte. Also genau da, wo jetzt auch der JGA war.
0: Ich stelle mir gerade vor, sie heiratet im Madison Square Garden. Das ist so ein Flex, diese
3: ja,
0: Location.
3: Das ist krass.
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0: Heute mit Anna.
1: Hi.
0: Keine Ahnung, stell dir vor, jemand würde zu dir sagen, ah, ich, meine Hochzeitslocation, ja, die Allianz Arena.
1: Hä? Das hat doch Cordula letztens gesagt.
0: Stimmt, ich habe die Einladung nicht richtig gelesen.
3: Ja.
0: Da kommt die Allianz Arena.
3: Nee, eigentlich ja MHP Arena Stuttgart.
1: Ja, also ja, wenn wir realistisch bleiben.
0: Wir wollen schon Local, gut, Olympiastadion oder so. Das wäre so krass.
3: Oh, Olympiapark wäre auch krass.
0: Das wäre heftig.
3: Die
0: naja.
3: Park mieten.
0: Taylor,
3: ja,
0: Taylor
3: krass,
0: Swift, vielleicht macht sie eine Hochzeitstour und kommt dann irgendwann auch hier vorbei. Bitte vergiss dann nicht die Einladung, Taylor. Gell? Dankeschön, wir spielen dich viel. Deshalb, das bist du uns schuldig. Das ist übrigens Kygo.

0: für den Tag.
1: Ja, auch ein Dienstag wird von uns im Sturm erobert. Wie sollte das besser funktionieren als mit drei Dingen, die ihr unbedingt wissen solltet und oder auch gerne weitererzählen könnt?
2: Zum Beispiel die brasilianische Fußballlegende Ronaldinho feiert in der kommenden Saison ein Comeback beim italienischen Drittligisten Ravenna FC mit stolzen 46 Jahren.
1: Boah.
2: Ja, man ist ja nie zu alt.
1: Nee, wirklich nicht. Eine Umfrage hat jetzt ergeben, 42% der Menschen in Deutschland legen kein privates oder kein Geld für die... Nein, stopp, wie sagt man das? Legen privat kein Geld für die Rente zurück. So rum.
2: So, und Forscher in Kanada haben 700.000 Jahre altes Erbgut in fossilen Eichhörnchenkot entdeckt. Also im Prinzip vielleicht drin gewühlt.
1: Ja.
2: Das eröffnet aber auf jeden Fall ganz neue Möglichkeiten für die tierische Ahnenforschung.
1: Ich weiß gar nicht, was ich noch kurioser finde. Eichhörnchenkot generell oder fossiles Eichhörnchenkot, was man da dann irgendwie findet. Also ist alles am kurios, aber diese Dinge könnt ihr euch merken und gerne heute den Leuten weitererzählen.

0: Ich weiß es, Anna weiß es, ihr wisst es natürlich auch. 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

0: 7.50 Uhr haben wir. Ihr hört Energy Region Stuttgart. Gleich gibt's für euch Taylor Swift mit Elizabeth Taylor.
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2: Eine neue Runde Stadtland Energy zockt mit uns die Melanie aus Althütte. Guten Morgen.
3: Morgen.
0: Melanie, sag mal, was für einen Tipp gegen so richtig brühende Hitze hast du?
3: Oh Gott. Vielleicht esse draußen sein, wo es schattig ist.
0: Das gute Eis, das nehme ich auch.
3: Und ansonsten denke, dass Dauerregen auch nicht geil ist.
2: Nee. Eine Runde Stadtland Energy soll auch gut dazu beitragen, dass man zumindest danach runterfahren kann. Die Frage ist nur, mit welchem Buchstaben kannst du heute zocken?
1: P.
2: P.
0: Wie Petra.
2: Wie Planschen ist mir jetzt gerade auch noch eingefallen. Der aktuelle Rekord liegt bei 4 Punkten. Das musst du knacken. Die Kategorien kommen okay. Von Anna. Die Stoppuhr habe ich in der Hand. 30 Sekunden Zeit habt ihr ab jetzt.
0: Eine Stadt mit P.
3: Pforzheim.
0: Ein Land mit P.
3: Portugal.
0: Ein Energy Star mit P.
3: Pink.
0: Eine Sportart mit P.
3: Paddeln.
0: Ein Haushaltsgerät mit P.
3: Pfanne.
0: Etwas, was du im Kühlschrank hast.
3: Pudding.
0: Grund zum Feiern.
3: Party.
0: Ein Tier mit P.
2: Und die Zeit ist abgelaufen. Das waren 7 richtig genannte Begriffe bzw. 7 Punkte, die du dir ergattert hast. Das sind viel mehr, als die du hättest brauchen müssen. Deshalb
0: Stark. Führst
2: du jetzt die Woche an. Herzlichen Glückwunsch.
3: Okay, super.
2: Mach's
3: danke.
2: Gut. Hab noch eine schöne Woche. Ciao, ja, ciao.
3: Tschüss.

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2: Guten Morgen, wir haben es kurz nach 8.
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2: In der gesamten Energy-Region bekommen wir heute maximal 36 Grad. Dazu gibt es vereinzelt ein paar kleine Wolken und auch einige winzige Chancen auf ein Gewitter. Also mal gucken, was da passiert. Wir schauen noch kurz, wie es jetzt gerade aussieht. In Freiberg, da haben wir 23 Grad und in Gaggenau, da haben wir 24 Grad.
4: Grüße gehen raus zu euch auf die Straßen. Auf der A8 Karlsruhe Richtung Stuttgart zwischen Pforzheim West und Pforzheim Ost. Da gibt es ja eine Baustelle, deshalb gerade 8 Kilometer Stau an der Stelle. Plant am besten mal so 25 Minütchen mehr ein. Und auf der A81 Singen Richtung Stuttgart zwischen Böblingen-Hulb und Böblingen-Ost. Da haben wir gerade 7 Kilometer Stau. Hier dauert es bis zu 20 Minuten länger. Und Cordula weiß, was gerade großes Thema bei uns in der Energy-Region ist. Hi.
5: Guten Morgen. Ja, hitzefrei in der Schule. Das ist auch diese Woche wieder aktuell bei über 30 Grad hier in Baden-Württemberg. Vielleicht war das bei euch in der Schule damals ja auch schon ein Thema.
4: Ja, tatsächlich. Wurde aber dann bei mir nicht durchgezogen. Gibt es da jetzt eigentlich irgendwie Regeln?
5: Also nicht wirklich. Es gibt keine feste Vorgabe. Jede Schule entscheidet das selbst. Das Kultusministerium gibt aber ein paar Richtwerte. Wenn es um 11 Uhr mindestens 25 Grad im Schatten sind und frühestens nach der 4. Stunde, dann kann es erst hitzefrei geben. Aber in Baden-Württemberg gilt, in der Oberstufe und an Berufsschulen gibt es in der Regel kein hitzefrei. Und genau da gibt es auch ordentlich Kritik. Der Lehrerverband fordert einheitliche Regeln.
2: Ja, check ich total. Andere Frage. Schlotterbeck ist bei der WM raus?
5: Ja, leider schon. Bei unserem Spiel gegen die Elfenbeinküste hat er sich verletzt und jetzt gab es die finale Diagnose Bänderriss und damit das WM aus für ihn. Sein Kollege Nadim Amiri hat dazu gesagt:
6: Es war im ersten Moment natürlich schockierend, weil Schlotti einfach ein brutal wichtiger Spieler für uns ist und jeder in Deutschland oder in ganz Europa seine Qualitäten kennt und ja, es tut uns weh, aber irgendwo ist auch noch mehr Motivation, um es für die Spieler ganz weit zu bringen.
5: Immerhin, Schlotti bleibt auf jeden Fall beim Team mit dabei, kann er direkt übermorgen gut mit anfeuern. Da haben wir ja unser letztes Gruppenspiel gegen Ecuador.
2: Die Daumen sind gedrückt.
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4: Hi.
2: Jetzt mal wieder weg vom Fußball und hin ins Liebesleben. Ja, Date My Mate ist aktuell ein großes Thema in der Energy-Region. Und das ja, ist so ein, ich sag mal, ein Event-Format. Und da habe ich jetzt hier die Gerüchte Leuten hören, dass man mich da angemeldet hat.
4: Oh ja.
2: Wir werden gleich drüber sprechen.

0: Einen wunderschönen guten Morgen wünsche ich euch. Es ist 8.10 Uhr, ihr hört Energy Region Stuttgart und manche Singles brauchen einfach nur besseres Marketing, wie es scheint. Und offenbar bin ich so jemand. Und vielleicht genau deshalb geht gerade das Konzept Date My Mate total durch die Decke. Auch bei uns in der Energy-Region natürlich. Und da geht es einfach darum, dass Freunde ihre Freunde in einer PowerPoint-Präsentation vorstellen und so ein potenzielles, oder beziehungsweise generell einen potenziellen Dating-Partner für diese Person finden.
1: Und weil Kollege Lallinger ja der Einzige hier im Studio ist, der aktuell Single ist, habe ich mir gedacht, präsentiere ich euch mal den Guten, so à la Date My Mate, damit er es bald hoffentlich nicht mehr ist.
0: Ich bin gespannt.
2: Meine Damen und Herren, kommen wir zu unserem Kandidaten Lallinger. Starten wir mit den Hard Facts. 1,85 groß, brünette Haare und eine Frisur, die ganz laut Surferboys schreit. Obwohl der gefährlichste Wellengang, den er kennt, meistens der im Freibad ist. Freunde würden ihn als absoluten Quatschkopf beschreiben. Für jede spontane Aktion zu haben, für jedes Experiment sofort dabei. Hauptsache, es gibt später eine gute Insta-Story. Kommen wir zu den Charaktereigenschaften. Lallinger ist ein kleines Sensibelchen. Gleichzeitig verbringt er aber auch ungefähr so viel Zeit auf Social Media, dass sein Bildschirm wahrscheinlich mehr über ihn weiß als seine Mutter. Was er sucht? Eine Macherin. Eine Frau, die anpackt. Aber bitte auch nicht zu sehr. So eine krasse Boss-Girl-Attitude, da bekommt unser Lallinger leichte Schnappatmung. Jetzt fragt man sich, warum er die Frau fürs Leben noch nicht gefunden hat. Tja, wahrscheinlich, weil er super gerne flirtet, bis der Flirt erfolgreich ist und dann bekommt er Panik. Unterm Strich ist Lallinger einfach eine gutherzige Labertasche mit großem Herzen auf der Suche

0: 8.18 Uhr haben wir es und wir starten zusammen in den Tag hier bei Energy Region Stuttgart. Gleich mit Tyler und Sarah Larsen. She did it again.
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2: Es ist wieder soweit, meine Lieblingskategorie hier bei Energy Region Stuttgart. Und zwar das Ranking der Woche. Wir machen es wie Florian Wirtz, der Fußballer, der hat damals die normale Kartoffel auf die 1 gesetzt, als er gefragt wurde, was sind seine liebsten Kartoffelprodukte. Und aktuell immer noch als Gast bei mir in der Show Anna. Hallöchen.
0: Hi, hi.
2: Schön, dass du immer noch da bist.
0: Ja, gell, ich freue mich auch, wenn es mega heiß ist hier.
2: Es ist brutal heiß, aber das ist eine tolle Steilvorlage, weil es geht heute beim Ranking der Woche um deine Top 3 Abkühlungsmethoden. Mit was kochst du dich? Mit was kühlst du dich ab?
0: Also ich würde sagen, auf Platz 3 würde ich so diese kühlenden Handtücher draufpacken, weißt du so. Das macht man einfach nass und dann halten sie einfach die Kühle in sich und dann wirft man sich das so über die Schultern und dann, ja. Auf Platz 2 setze ich Obst gefrieren lassen. Also du nimmst so Wassermelone und packst die so in Gefriertruhe. Und dann lutschst du danach da dran.
2: Ach, stark, okay.
0: Das ist richtig geil. Viel besser als Eis. Und auf Platz 1, ganz klassisch, Spaßgetränk.
2: Ja.
0: So ein geiles, kaltes Spaßgetränk. Am besten noch an irgendeinem Badesee oder so. Einfach, das ist die frische Brise, die wir brauchen.
2: Das stimmt wirklich. Bei mir ist auf der 3 ganz klassisch der Ventilator. Der

0: Läuft auch bei mir die ganze Zeit. Die zwei morgens lüften. Ich habe das anfangs total unterschätzt, aber wenn ihr ganz, ganz, ganz früh morgens aufsteht und dann einfach eure Fenster aufmacht, da lüftet, habt ihr, ich sag mal so, 15% weniger so diese Stauhitze bei euch. Und auf der Eins ist auch bei mir, ist jetzt ein bisschen gemein, falls ihr das eben gerade nicht zur Hand habt, aber wenn ihr so eine eiskalte Karaffe mit irgendwas zu trinken da drin jetzt habt, das ist was ganz Feines.
1: Boah, wir mixen das jetzt mit meiner Rankingliste und packen gefrorene Früchte noch mit in die Karaffe.
0: Vielleicht müssen wir jetzt kurz zum Kühlschrank laufen. Bis dann!

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3: Guten Morgen, wir haben es gleich 9:30.
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3: Heute wird es wieder sehr warm in der Energy-Region. Wir bekommen all in all 36 Grad und nur eine geringe Gewitterchance. Also lasst den Schirm auf jeden Fall daheim und sollten die Tropfen kommen, genießt sie einfach. Wir schauen noch kurz ins Detail. Nach Hornberg, da haben wir 23 Grad und in Salem haben wir jetzt schon 24 Grad.
4: Kurzer Blick noch zu euch auf die Straßen. Auf der A6 Heilbronn Richtung Mannheim zwischen Sinsheim und Kreuzwalldorf. Da hat es gekracht, gab einen Unfall. Deshalb läuft da gerade eine Unfallaufnahme. Auf der rechten Spur 9 Kilometer Stau und Stop and Go an der Stelle. Ihr braucht bis zu 30 Minuten länger. Und auf der A6 Nürnberg Richtung Heilbronn zwischen Crailsheim und Ilshofen-Wolpertshausen, da läuft auch eine Unfallaufnahme. Auf der rechten Spur 10 Kilometer Stau an der Stelle. Plant am besten mal so 20 Minuten mehr ein. 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
4: So, und jetzt gibt's aber noch richtig gute News aus dem Schwarzwald. Cordula, was gibt's da Neues?
6: Es gibt wieder Luchsnachwuchs in freier Wildbahn. Nach über 200 Jahren Pause, eine junge Luchse namens Elisabeth wurde erst letzten Herbst im Nordschwarzwald ausgewildert und jetzt hat sie direkt ein Jungtier bekommen.
4: Oh, wie schön. Ja, und das ist doch mal mega besonders, oder?
6: Ja, laut Forschern ist das wirklich ein echter Meilenstein fürs Luchsprojekt in Baden-Württemberg, weil ein wildgeborener Luchs dort, das gab es seit über 200 Jahren nicht mehr. Also richtig gutes Zeichen für die Natur und den Artenschutz.
3: Mega gut. Und was habe ich da gehört? Messi hat jetzt einen neuen Rekord?
6: Ja, bei der WM hat Argentinien gegen Österreich gespielt und in der 20. Minute trifft Messi, bringt Argentinien in Führung und schreibt gleichzeitig Geschichte. Das war nämlich sein 17. WM-Tor und damit ist er jetzt alleiniger Rekordtorschütze. Miroslav Klose rutscht damit auf Platz 2 mit 16 Toren. Unser Weltmeister Klose hat sich aber auch schon gemeldet und Messi gratuliert. Für ihn sei er der beste Spieler aller Zeiten. Also für ihn völlig fein, dass er von Messi abgelöst wurde.
3: Ja, herzlichen Glückwunsch an Messi, aber auf der anderen Seite, ich bin jetzt nicht so 100% drin im Fußball, aber irgendwie hören sich 17 WM-Tore gar nicht nach so viel an.
4: Boah, hab ich mir auch gedacht, aber das ist viel.
3: Natürlich, die spielen ja auch nur alle 4 Jahre und so, deshalb, okay, Respekt, Messi, Respekt.
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4: Hi.
3: Und bevor wir uns an eine neue Runde Fakt oder Fake trauen mit Cordula, der Schlausten aus der Truppe, Hallöchen.
6: Hallöle.
3: Würde ich gerne ein anderes Pulverfass ganz kurz aufmachen und dann auch direkt wieder schließen. Was würdet ihr sagen? Wer ist der bessere Fußballer, Messi oder Ronaldo?
4: Messi.
6: Messi.
3: Okay, krass.
6: Ja, du?
3: Ich hab da ja gar keine Meinung dazu. Ich lasse mich da von der Energy-Region beraten. Was würdet ihr sagen? Wer ist der bessere Fußballspieler, Messi oder Ronaldo? 07141 99034 mal die 5. Und dann entscheide ich mich.
6: Alle toll.
3: Und wir zocken gleich eine Runde Fakt oder Fake nach Olivia Dean.

0: 8.39 Uhr hier in der Energy Region Stuttgart und jetzt fliegen hier die Fetzen.
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0: Wir haben die Schlauste aus der Truppe ins Studio wieder reingeholt. Das ist Cordula. Guten Morgen.
2: Guten Morgen.
0: Und auch Anna ist heute noch als Urlaubsvertretung für Kiki am Start. Hallo.
3: Hi.
0: Und wir zu zweit kämpfen jetzt gegen Cordula ausnahmsweise mal, weil sie hat eine These dabei, die ist entweder Fakt also wahr oder Fake also gelogen. Bitte schieß los, Cordula.
2: Ja, vielleicht schaffe ich es diesmal.
0: Ja.
2: Ich sage, das höchste Klo Europas ist auf einem Hochhaus in London.
3: Boah. Also es könnte sein, ich überlege nur gerade...
0: Warst du schon mal in London?
3: Nee, tatsächlich nicht.
0: Einmal, aber da war ich nicht auf dem Klo. Also schon, aber nicht.
2: Das wäre
0: nicht dort.
3: Zurückgehalten.
0: Ja. Jetzt muss ich aber kurz überlegen, wo steht denn überhaupt das höchste Gebäude Europas?
3: Ja, das frage ich mich gerade auch.
0: Ich kann mir das schon in London
3: vorstellen. Deshalb bin ich mir so ein bisschen unsicher, aber London... Gibt es in London ein Klo?
2: Wer weiß.
0: Ich sag, guck mal, wir sagen einfach mal Fakt. Ich wünschte,
3: okay.
0: Es, also ich wünschte,
3: okay,
0: es stimmt.
3: Okay, wir sagen Fakt.
0: Ja, wir sagen Fakt.
2: Es ist ein...
0: Oh. Hat sie das gekriegt.
2: Es ist auf dem Berg Mont Blanc in Frankreich auf über 4.300 Meter.

0: An. Wusste ich auch nicht. Ich dachte, beim, also auf so einem Berg, da geht man vielleicht ins Freie.
1: Wenn dann auf dem
2: Mont Blanc. Muss man halt auch auf den Hütten mal, ne?
0: Ja. Wieder was gelernt, hey. Aber im London Eye wäre auch eine tolle
2: Sache. Mit Aussicht.
1: Das ist übrigens das Lacta Center in St. Petersburg, ist das höchste Gebäude Europas.
0: Oh.

0: Einen wunderschönen guten Morgen. 8.46 Uhr haben wir jetzt gerade. Ihr hört Energy Region Stuttgart und wir haben gute Nachrichten im Gepäck.
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0: Fang ich direkt mal an. Ein Kanadier hat in Kenia mal ganz kurz einen ganz wilden Rekord aufgestellt. Er hat in nur 24 Stunden ganze 47.460 Mangroven gepflanzt. Dafür ist er kilometerweit durch den Schlamm gelaufen und hat im Schnitt alle 2 Sekunden einen Setzling von eben diesen Mangrovenbäumen in den Boden gesteckt. Das Ganze hat aber natürlich auch einen gewissen Sinn. Die Bäume wurden ganz gezielt in Gebiete gepflanzt, die vom Klimawandel betroffen sind und werden jetzt fleißig gehegt und gepflegt.
2: Ja, super. Ja, meine Good News kommt heute aus einem anderen Wald, nämlich aus unserem Schwarzwald.
0: Ah, schön.
2: Zum ersten Mal seit über 200 Jahren ist in Baden-Württemberg wieder ein wildes Luchsbaby geboren worden. Mama Luchs heißt übrigens Elisabeth und wurde erst vergangenen Herbst ausgewildert. Jetzt hat sie Nachwuchs bekommen und dem kleinen Kerl geht's auch scheinbar ziemlich gut. Für den Artenschutz ist es natürlich ein echter Meilenstein und auf jeden Fall gibt es auch ganz viel Hoffnung dafür, dass sich die Luchse bald bei uns im Ländle ganz dolle wohlfühlen werden.
0: Süß, Baby-Raubtiere in der Energy-Region, wie süß ist das denn?
2: Putzig.
0: Da muss ich gleich mal da ein Bild gucken.

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3: Guten Morgen, 9:01.
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3: In der gesamten Energy-Region bekommen wir heute maximal 36 Grad. Dazu gibt es vereinzelt ein paar kleine Wolken und auch einige winzige Chancen auf Sommergewitter. Mal schauen, was da auf jeden Fall passiert. Wir schauen noch kurz jetzt ins Detail nach Ehingen. Da haben wir 24 Grad und in Schliengen, da haben wir sogar schon 26 Grad.
5: Wir schauen noch, was bei euch auf den Straßen so abgeht. Auf der A6 Heilbronn Richtung Mannheim zwischen Sinsheim und Kreuzwalldorf. Da wurde die Unfallstelle gerade geräumt. 3 Kilometer Stau gibt es trotzdem noch. Plant am besten mal so 10 Minuten mehr ein. Und auf der A8 Stuttgart Richtung Karlsruhe zwischen Pforzheim West und Dreieck Karlsruhe, da haben wir gerade 8 Kilometer Stau und Stop and Go. Hier dauert es bis zu 20 Minuten länger. Und wenn wir schon dabei sind, wir bleiben auf der A8. Da war gestern nämlich was los. Was genau weiß Cordula?
6: Ja, da ging gestern zeitweise gar nichts mehr. Grund war da ein LKW mit Gefahrgut bei Wiesensteig im Kreis Göppingen. Der hatte rund 40.000 Liter eines leicht entzündlichen Stoffes geladen und ist wegen eines technischen Defekts liegen geblieben. Und weil sich die Ladung erhitzt hat, konnte eine Explosion nicht ausgeschlossen werden.
3: Okay, das klingt krass. Sperrung?
6: Ja, ganz genau. Die A8 Richtung München ist stundenlang gesperrt worden. Feuerwehr und Katastrophenschutz, alle waren da im Einsatz. Mhm. Aber alles gut gegangen. Die Sperrung ist dann um Mitternacht aufgehoben worden. Und weil es gerade passt, bleiben wir nochmal auf der Straße. Da landen ja manchmal echt Dinge, die da überhaupt nichts verloren haben. Am Wochenende hat die Polizei auf der A2 in NRW zum Beispiel eine Schildkröte entdeckt. Die saß auf der Auffahrt zu einem Rastplatz. Die Beamten haben das Tier dann eingesammelt und in einem Tierpark gebracht.
5: Huch, okay. Also wie landet die da?
6: Also vermutet wird, dass die Schildkröte ausgesetzt wurde. Gerade vor den Sommerferien kommen das leider immer wieder vor. Und die starten jetzt so langsam. Zum Beispiel in Hessen, Rheinland-Pfalz und im Saarland ist am Freitag der letzte Schultag.
3: Kurz erstes Wörtchen, setzt eure Tiere nicht auf der Straße aus. Danke.
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5: Hi.
3: So, jetzt gehen wir aus dem ernsten Modus wieder raus und sprechen gleich über Sport. 60 Sekunden Sport steht in der Pipeline. Anna, machst du eigentlich irgendeinen Sport?
5: Ja, ich gehe gern laufen. Das mache ich zum Beispiel gerne.
3: Cordula geht auch gern laufen, richtig?
6: Ja, Anna und ich haben auch schon ein großes Ziel.
3: Was ist jetzt? Wir sind alle Teil davon.
5: Irgendwann mal, jetzt droppe ich es hier, irgendwann mal, da laufe ich von Holzgerlingen bis hierher zur Arbeit morgens.
3: Weil du kommst ursprünglich aus Holzgerlingen.
5: Ganz genau, ich komme aus Holzgerlingen morgens, weil da haben wir dann nämlich den Marathon. Ungefähr von der Distanz passt das.
3: Spannend.
6: Aber ich will dabei sein.
5: Ja, Cordula.
3: Du musst halt frei nehmen.
6: Nee, wir machen Live-Schalte.
3: Das machen wir, dann sind wir live dabei.
5: Ihr habt es gehört.
3: Richtig, hier hört ihr es zuerst und jetzt haben wir gleich 60 Sekunden Sport.

0: 10 nach 9 und ihr wisst, was das bedeutet hier bei Energy Region Stuttgart. Es ist Zeit für Sport.
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0: Während sich die deutsche Nationalmannschaft gerade fleißig auf das Spiel gegen Ecuador am Donnerstag vorbereitet, muss einer wohl aufs Spielen verzichten. Nico Schulz

0: Schlotterbeck hat sich im WM-Spiel gegen die Elfenbeinküste ja einen Innenbandriss im Sprunggelenk zugelegt und fällt für den Rest der Weltmeisterschaft aus.
1: Ja, darf da niemand einspringen, also so nachnominiert werden oder so?
0: Nee, die FIFA erlaubt das nur vom ersten Spiel einer Mannschaft, aber mit Rüdiger, Tah, Anton und Thiaw sind wir in der Innenverteidigung ja ganz gut aufgestellt eigentlich.
1: Ja, dann ist ja alles noch gut. Ja, auch gut, ein Oberligaspieler aus der Energy-Region sorgt gerade für ganz viele Schlagzeilen. Aha. Maxim Schmalz vom SSV Reutlingen hat das Sportschau-Tor des Monats gewonnen. Im Spiel gegen Hollenbach hat er den Ball einfach mal von der Mittellinie aufs Tor gezimmert und tatsächlich versenkt. Jetzt wurde er dafür ausgezeichnet, obwohl ja normalerweise eher die Profis aus der Bundesliga gewinnen.
0: Aber wie cool ist es denn dann, dass dann jemand aus der Oberliga und dann auch noch jemand aus der Energy-Region.
1: Unfassbar, gell?
0: Herzlichen Glückwunsch, Maxim Schmalz. Herzlichen Glückwunsch.

0: 16 Minuten nach 9, ihr hört Energy Region Stuttgart. Guten Morgen, und wir sorgen ja nicht nur jeden Morgen für ordentlich, sag mal, Spiele und Spaß, ne, sondern wir haben ja auch immer die besten und neuen Hits vor allem dabei.
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0: Und neu schreiben wir in diesem Fall besonders groß. Energy Star Tyler gönnt uns das nächste oder den nächsten Vorgeschmack auf ihr zweites Studioalbum A Pop mit dem Song Is It Love? Und das ist mal wieder, würde ich mal behaupten, ein absoluter Brenner.
2: Ja, voll. So wie Tyler halt ist, ne? Mixt sie immer wieder mal Pop mit Afrobeats. Und daraus entsteht dann ein richtig toller sommerlicher Track, der richtig Bock auf Tanzen macht. Also Leute, schwingt die Hüften, würde ich sagen.
0: Wir haben nämlich jetzt hier für euch Tyler mit Is It Love im Energy Soundcheck. Guten Morgen.

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0: 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Ich brauche es nicht verheimlichen, 36 Grad heute maximal in der gesamten Energy-Region. Dazu ein paar kleine Wolken, aber auch noch eine noch kleinere Chance auf ein abkühlendes Gewitter. Also mal gucken, was da noch passieren könnte. Wir schauen jetzt ganz schnell noch ins Detail nach Gschwend. Da haben wir 26 Grad und in Sternenfels haben wir ebenfalls 26 Grad.
1: Auf den Straßen ist auch noch ein bisschen was los. Wir gucken uns das Ganze einfach mal kurz an. Auf der A8 Stuttgart Richtung Karlsruhe zwischen Pforzheim-West und Dreieck Karlsruhe. Da haben wir gerade 8 Kilometer Stau und Stop and Go. Hier dauert es bis zu 20 Minuten länger. Und auf der A81 Heilbronn Richtung Stuttgart in der Einfahrt Stuttgart-Zuffenhausen. Da steht ein kaputtes Auto in der Kurve. Die Polizei ist aber auch schon vor Ort, also dürfte nicht mehr so lange dauern.
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0: Wollte ich nur kurz ein bisschen Werbung machen und ich nehme das halbe Studio aus. Sorry, weiter.
1: Ja, Cordula, du checkst mit uns, worüber die Leute hier in der Energy-Region gerade sprechen, oder?
3: Ja, da kommen heute Nachrichten aus Markgröningen. Es geht um eins von Lallingers liebsten Festen hier in der Energy-Region.
0: Der Schäferlauf.
3: Ganz genau. Allerdings wird gerade über mögliche Einsparungen diskutiert. Das Fest zieht ja jedes Jahr rund 100.000 Besucher an, kostet die Stadt aber auch jede Menge Geld. Für dieses Jahr wird mit einem Minus von Hunderttausenden Euro gerechnet.
0: Und das bedeutet, der Schäferlauf könnte kleiner werden?
3: Möglich wäre es auf jeden Fall. Die Stadt schaut gerade, wo gespart werden könnte, zum Beispiel bei der Dauer des Festes oder beim Ablauf. Mhm. Aber erstmal bleibt alles wie gewohnt. Dieses Jahr soll der Schäferlauf ganz normal über 4 Tage laufen, vom 28. bis 31. August.
0: Okay.
3: Und bald ist es ja soweit. Energy Star Taylor Swift heiratet ihren Travis Kelce. Jetzt soll Taylor auch schon ihren JGA gefeiert haben, ganz privat in ihrem Anwesen in Rhode Island und nur mit ein paar engen Freundinnen. Gesehen wurde sie dabei in weiß auf dem Balkon auf ihrer Villa. Für viele Fans ist dann klar gewesen, das war bestimmt ihr JGA.
0: Spannend.
1: Oh la la, ja, so lange hin ist ja gar nicht mehr zur Hochzeit, angeblich am 3. Juli in New York, oder?
3: Ja, also darüber wird gerade viel spekuliert. Es heißt, sie könnte im Madison Square Garden feiern. Andere Fans glauben aber auch, dass es in Rhode Island stattfinden könnte, also genau da, wo jetzt der JGA war.
0: Madison Square Garden fände ich sogar für Taylor Swift ein bisschen übertrieben.
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0: Guten Morgen, heute mit Anna.
1: Hi.
0: Also der Madison Square Garden, das ist ja wirklich, wie wenn du jetzt bei uns, weiß ich nicht, die MAP Arena in Stuttgart oder so mieten würdest und sagen würdest, ja klar, Cordula, du heiratest doch jetzt bald.
3: Ja.
0: Sag an.
1: MHP Arena, oder?
3: MHP Arena Stuttgart, nicht Ludwigsburg.
0: Natürlich nicht.
1: Stark, man muss ja auch hochpokern.
0: Richtig. Genau. Kommt alle vorbei. Und ich habe auch schon den passenden Song für diese Hochzeit.
3: Aha.
0: Nein, stopp, das will ich nicht machen.
3: Oh,
0: das ist nämlich Dermot Kennedy mit Funeral.
3: Oh, na.

0: Wir unterbrechen ganz dringend für eine Sondermeldung. 9:37 Uhr hier in Energy Region Stuttgart. Ich muss mich an der Stelle entschuldigen. Das war natürlich Dermot Kennedy Funeral. Ist ein wahnsinnig toller, ein Power, Song voller Energie, aber natürlich nicht der offizielle Soundtrack zu Cordulas Hochzeit. Das war auf gar keinen Fall so gemeint.
1: Vielleicht aber ja Pride.
0: Ja, genau, Pride, richtig. Wir haben jetzt Felix Jehn und Jay Hart dabei, das ist Pride. Und später haben wir auch noch Harry Styles mit American Girls, Songs, die wesentlich besser zu Cordulas Hochzeit passen als Dermot Kennedy mit Funeral, obwohl das auch eben ein richtig guter Song ist.

0: 146 und Harry Styles singt von den amerikanischen Frauen und ihr schreibt jetzt hier bitte bei uns mit.
1: Drei Themen für den Tag.
0: Auch ein Dienstag wird von uns im Sturm erobert. Wie sollte das denn noch besser funktionieren als mit drei Dingen, die ihr unbedingt wissen solltet und oder auch gerne weitererzählen könnt?
2: Zum Beispiel die brasilianische Fußballlegende Ronaldinho feiert in der kommenden Saison ein Comeback beim italienischen Drittligisten Ravenna FC mit 46 Jahren. Ja du, man ist ja auch nie zu alt.
0: Wirklich nicht. Eine Umfrage hat jetzt ergeben, 42% der Menschen in Deutschland legen privat kein Geld für die Rente zurück.
2: Mhm. Und Forscher in Kanada haben 700.000 Jahre altes Erbgut in fossilem Eichhörnchenkot entdeckt. Das eröffnet ganz neue Möglichkeiten für die tierische Ahnen.
0: Also ich habe zwei Fragen. Warum wühlen die Forscher da drin rum und warum gibt es noch fossiles Eichhörnchen?
2: Ja, die größten Schätze findet man halt, wenn man danach sucht.
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1: Und da haben wir es, 10 Uhr an diesem Dienstagvormittag. Schön, dass ihr da seid. Hi, ich bin's, Felina. Die 10 jetzt am Stück sind an, soweit, so gut. Und da habe ich aber gleich für euch die aktuelle Single von Aussies. Freuen wir uns sehr drauf. Jetzt

Jetzt ist nicht nur Sommer draußen, da ist auch einfach Sommer im Radio, gerade bei euch. Ihr hört Energy, immer die besten neuen Hits mit mir, Felina. Und ich sag euch ganz ehrlich, das hier ist mein Sommerhit des Jahres. Ich finde den so schön, der klingt so doll nach am See sitzen und so ein bisschen die Beine vielleicht auf einem Steg ins Wasser reinbaumeln lassen. Das ist es für mich. Und diesen Song hat Aussies gemacht. The Art of Letting Go, jetzt für euch bei Energy, immer die besten neuen Hits.

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1: Manchmal merken auch wir hier bei Energy Region Stuttgart so langsam, dass wir alt werden. Nicht körperlich, nein, aber eben sprachlich. Da scrollt man so ein bisschen durch TikTok und versteht gefühlt jedes dritte Wort nicht mehr.
2: Ja, wenn es euch auch so geht, ja, willkommen im Club. Aber man muss sich ja auch mal jung halten. Also haben wir mal gründlich recherchiert und euch ein kleines Gen Z-Wörterbuch erstellt.
1: Wir fangen an mit Delulu. Das ist kurz für Delusional. Also im Prinzip, wenn Lallinger denkt, ohne Socken im Studio chillen ist cool, dann ist er auf jeden Fall Delulu.
2: Ich habe wirklich gerade keine Socken an. Naja, dazu sage ich nur Cap. Das heißt nämlich, es ist gelogen. Ich finde, dass es Aura hat, was so viel bedeutet, dass man eben ein gewisses Coolness-Level hat und das sehr hoch ist in dem Fall.
1: Ja, du, am Ende des Tages sind wir beide Goats, also wortwörtlich übersetzt als the greatest of all time.
2: So, und jetzt sind wir sprachlich auf jeden Fall so ein bisschen mehr gewappnet für den Gen Z. Oder für die Gen Z. Jetzt fehlt nur noch der passende, ich sag mal, Sound. Deshalb ist unser Energy Stream of the Week der Gen Z Stream. Genau das Richtige für euch, also mit den Songs, die gerade auf TikTok, Instagram und sonst überall auch gerade rauf und runter laufen.
1: Ganz genau. Den Stream findet ihr zusammen

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16: Mit Cordula, hallöchen. Heute wird's wieder sehr heiß in der Energy-Region. Wir bekommen

Bis zu 36 Grad, also sucht euch genug Schatten. Momentan in Bad Rappenau schon 28 Grad, Emmendingen auch bei 28. Und wir schauen gemeinsam auf die Straße. Vorsicht auf der A81, Singen Richtung Stuttgart. In Höhe Kreuz Stuttgart, da steht ein kaputter LKW auf dem Abbiegestreifen. Bitte aufpassen. Und die A6 Nürnberg Richtung Heilbronn zwischen Kreuz Feuchtewangen und Crailsheim. Und Ilshofen, Wolfertshausen, an dieser Ecke da 16 Kilometer Stau. Kommt da auf jeden Fall gut durch und dann schauen wir noch, was es sonst Neues aus der Energy-Region gibt. Es gibt auf jeden Fall gute Nachrichten aus dem Schwarzwald. Da ist Luchsnachwuchs in freier Wildbahn gesichtet worden. Eine junge Luchsin namens Elisabeth wurde erst letzten Herbst im Nordschwarzwald ausgewildert und jetzt hat sie direkt ein Jungtier bekommen. Und das ist wirklich besonders, denn laut den Forschern ist das ein Meilenstein fürs Luchs-Projekt in Baden-Württemberg. Denn ein wildgeborener Luchs dort, das gab es seit über 200 Jahren nicht mehr. Also ein richtig gutes Zeichen für die Natur und den Artenschutz. Dann gibt's noch Neues aus der Sportwelt. Messi hat einen neuen Rekord. Bei der WM hat Argentinien gegen Österreich gespielt und in der 20. Minute trifft Messi, bringt Argentinien in Führung und schreibt damit gleichzeitig Geschichte. Es war nämlich sein 17. WM-Tor. Damit ist er jetzt alleiniger Rekordtorschütze. Miroslav Klose rutscht damit auf Platz 2 mit 16 Toren. Unser Weltmeister Klose hat sich auch schon gemeldet und Messi gratuliert. Für ihn sei er der beste Spieler aller Zeiten. Also für ihn völlig fein, dass er von ihm abgelöst wurde. Und das nächste News-Update für die Energy-Region Stuttgart, das gibt's hier wieder in gut einer Stunde für euch.

0: Danach starten hier wieder eure 10 Hits am Stück und vorher zieht ihr bitte nochmal Windeln an für ein Konzert von diesem Energy Star? Was? Olivia Rodrigo hat gerade ein Thema mit euch. Ja, denn auf ihren Konzerten ist jetzt ein neuer Trend aufgekommen. Die Fans wollen gerne in der ersten Reihe stehen bei ihrem Konzert und sagen sich, ja, dann gehe ich halt einfach nicht auf Toilette die ganze Zeit, damit ich meinen Platz auch nicht verliere und ziehen sich dafür Windeln an. Mal ernst gemeinte Frage, würdet ihr das machen? Würdet ihr für Olivia Rodrigo oder einen eurer Lieblingsstars sagen, ja, da ziehe ich mir eine Windel an und gehe nicht auf Toilette, um einfach meinen Platz nicht zu verlieren? Olivia Rodrigo hat sich selber geäußert und gesagt, stinkt ihr. Sie mag es gar nicht. Aber ihr könnt ja mal sagen, gibt es etwas, für das ihr so krass warten würdet, weil das würde mich interessieren. Schickt er mir gerne einfach eine WhatsApp oder schreibt mir bei Insta.
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machen weiter mit so einem ultimativen Banger hier bei Energy. Bowser, was du liebe Netz. Oh Gott, da hatte ich ja bestimmt einen ganzen Sommer lang von einem Ohrwurm. Auf jeden Fall, es gibt nur eine kleine Sache, die mich immer tierisch aufgeregt hat. Denn dieser Mensch sagt jedes Mal, Hilf, mir zu vergessen, was war. Und nicht Hilf, es heißt Hilf. Und dann schreie ich manchmal einfach den Song an und sage, es heißt Hilf. Aber gut, alles andere an diesem Song ist großartig. Hören wir uns jetzt an bei Energy.

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2: Uhr hier an diesem Dienstagvormittag in den 10 Hits am Stück. Gut, dass ihr da seid. Hi, ich bin's Felina und wir machen hier gleich weiter mit der aktuellen Single von Norma Jean Martini. Habe ich für euch in so guten 10 Minuten und jetzt Somber mit Homewrecker.
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gerade so eure größten Träume? Vielleicht gehen die ja sogar in Erfüllung. Sagt Norma Jean Martini, hat nämlich extra für euch den Song Encore Big Dreamers geschrieben. Und ihre Träume gehen halt gerade auch in Erfüllung. Sie hat unter anderem zusammengearbeitet mit David Guetta, Andrea Bocelli, EJ und Megan Thee Stallion und hat den offiziellen FIFA-WM-Song mitgeschrieben. Also einfach mit so einem Legenden zusammenzuarbeiten, großartig. Aber sie schreibt halt auch fantastische Songs für sich selbst. Den hören wir uns jetzt nämlich hier an. Encore bei Energy und die besten neuen Hits.

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1: Weil Kollege Lallinger ja der Einzige hier im Studio ist, der aktuell Single ist, habe ich mir gedacht, präsentiere ich euch mal den Guten, so à la Date My Mate, damit er es bald hoffentlich nicht mehr ist.
2: Ich bin gespannt.
1: Meine Damen und Herren, kommen wir zu unserem Kandidaten Lallinger.

0: starten wir mit den Hard Facts. 1,85 groß, brünette Haare und eine Frisur, die ganz laut Surferboys schreit. Obwohl der gefährlichste Wellengang, den er kennt, meistens der im Freibad ist. Freunde würden ihn als absoluten Quatschkopf beschreiben. Für jede spontane Aktion zu haben, für jedes Experiment sofort dabei. Hauptsache, es gibt später eine gute Insta-Story. Kommen wir zu den Charaktereigenschaften. Lallinger ist ein kleines Sensibelchen. Gleichzeitig verbringt er aber auch ungefähr so viel Zeit auf Social Media, dass sein Bildschirm wahrscheinlich mehr über ihn weiß als seine Mutter. Was er sucht? Eine Macherin. Eine Frau, die anpackt. Aber bitte auch nicht zu sehr. So eine krasse Boss-Girl-Attitude, da bekommt unser Lallinger leichte Schnappatmung. Jetzt fragt man sich, warum er die Frau fürs Leben noch nicht gefunden hat. Tja, wahrscheinlich, weil er super gerne flirtet, bis der Flirt erfolgreich ist und dann bekommt er Panik. Unterm Strich ist Lallinger einfach eine gutherzige Labertasche mit großem Herzen auf der Suche nach seiner besseren Hälfte.
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17: Cordula hier, hello. Heute wird es wieder sehr, sehr heiß in der Energy Region. Wir bekommen bis zu 36 Grad, also es

Sucht euch genug Schatten. Momentan in Böblingen 29 Grad schon, genauso in Nebringen 29 Grad. Und wir schauen gemeinsam auf die Straße A6 Nürnberg Richtung Heilbronn zwischen Kupferzell und Öhringen. Momentan 5 Kilometer Stop and Go und dann bitte noch Vorsicht auf der A8 Stuttgart Richtung Karlsruhe zwischen Stuttgart-Möhringen und Kreuz-Stuttgart. Da steht ein kaputtes Auto auf dem Verzögerungsstreifen. Dann schauen wir noch, über was sonst die Energy-Region heute spricht. Großes Thema ist auf jeden Fall hitzefrei in der Schule. Das Problem ist, es gibt keine feste Vorgabe. Jede Schule entscheidet das selbst. Das Kultusministerium gibt aber ein paar Richtwerte. Wenn es um 11 Uhr mindestens 25 Grad im Schatten sind und frühestens nach der vierten Stunde, dann kann es hitzefrei geben. Aber in Baden-Württemberg gilt, in der Oberstufe und an Berufsschulen gibt es in der Regel kein hitzefrei. Genau da gibt es deshalb auch ordentlich Kritik. Der Lehrerverband fordert einheitliche Regeln. Noch ein ganz anderes Thema. Jahre nach der Corona-Pandemie beschäftigen die Folgen die Gerichte noch immer. In Kassel sind jetzt 2 Männer zu mehr als 3 Jahren Haft verurteilt worden. Sie sollen damals mindestens 7.000 gefälschte Impfpässe verkauft haben. Damit haben sie gut 300.000 Euro eingenommen. Viele größere Fälle werden erst jetzt aufgearbeitet, denn bundesweit sind damals zehntausende Ermittlungsverfahren überhaupt eingeleitet worden. Da kommt also noch einiges auf die Gerichte zu. Und dann noch was aus der Sportwelt. Schlotterbeck ist jetzt bei der WM leider raus. Bei unserem Spiel gegen die Elfenbeinküste hatte er sich verletzt und jetzt gab es auch die finale Diagnose, Bänderriss und damit das WM-Aus für ihn. Immerhin, Schlotti bleibt auf jeden Fall beim Team mit dabei, kann er direkt dann übermorgen gut mit anfeuern. Da haben wir ja unser letztes Gruppenspiel gegen Ecuador. Die Daumen sind gedrückt und dass auch alle anderen fit bleiben. Und das nächste News-Update für die Energy-Region Stuttgart, das gibt's hier wieder in gut einer Stunde für euch.

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Na endlich, wir haben das Datum fürs Album von Alex Warren. Jetzt hier für euch bei Energy immer die besten neuen Hits. Alex Warren mit der einen Single, die dafür die ganze Promo machen wird. Passenger nämlich, habe ich jetzt schon gesehen. In allen möglichen Videos liegt dieser Song immer drunter. Der ist ja so fleißig auf TikTok und auch auf Insta. Ich liebe alles, was er da macht, weil es immer so total ehrlich, authentisch wirkt alles. Total nett. Und ich bin eine einfache Frau. Gib mir einen Alex Warren Song und ich habe eine gute Zeit. Also genau deswegen höre ich mir den jetzt hier mit voller Freude an. Ich hoffe, ihr auch. Passenger bei Energy immer die besten neuen Hits.

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1: Energy. 12 Uhr, ihr Hübschen. Wir haben es Dienstagmittag. Gut, dass ihr da seid. Ich bin's, Felina. Hi, und wir machen weiter mit den 10 Hits am Stück. Gleich mit der aktuellen Single von Glockenbach. Und jetzt habe ich für euch Harry Styles.
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steckt denn jetzt eigentlich hinter Glockenbach? Das ist ja einfach so ein DJ-Kollektiv und niemand weiß das so genau. Die geben nur schriftliche Interviews, das ist sehr aufregend. Aber ihr könnt dieses DJ-Kollektiv zumindest live performen sehen. Glockenbach spielt nämlich unter anderem beim Brooker Festival dieses Jahr. Genau da schicken wir euch ja auch hin im Energy Festival Sommer. Tickets klärt ihr euch ganz easy über die Energy App. Das hat ihr bestimmt hier schon gelernt. Und hier sind Glockenbach für euch mit der

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7: Habt einen schönen Mittag, Cordula hier. Heute wird es wieder heiß in der Energy-Region. Wir bekommen bis zu 36 Grad. Also sucht euch ein schattiges Plätzchen jetzt zur Mittagszeit. Momentan in Schorndorf 31 Grad gemessen, Backnang auch bei 31 Grad. Und wir schauen gemeinsam auf die Straße. Vorsicht auf der A81 Heilbronn Richtung Stuttgart. Zwischen Heilbronn unter Kruppenbach und Ilsfeld. Da steht ein kaputtes Auto auf der rechten Spur. Bitte aufpassen. Und die A6 Nürnberg Richtung Heilbronn zwischen Kreuz Feuchtewangen und Greilsheim und Ilshofen-Wolpertshausen die Ecke. 11 Kilometer Stop and Go.

Und dann schauen wir noch, über was sonst die Energy-Region heute so spricht. Gute Nachrichten kommen auf jeden Fall aus dem Schwarzwald. Es gibt wieder Luchsnachwuchs in freier Wildbahn. Eine junge Luchsin namens Elisabeth wurde erst letzten Herbst im Nordschwarzwald ausgewildert und jetzt hat sie direkt ein Jungtier bekommen. Und das ist mega besonders. Laut Forschern ist das ein echter Meilenstein fürs Luchs-Projekt in Baden-Württemberg. Denn ein wildgeborener Luchs dort, das gab es seit über 200 Jahren nicht mehr. Also richtig gutes Zeichen für die Natur und den Artenschutz. Und dann gibt's noch Neues aus dem Fußball. Messi hat einen neuen Rekord. Bei der WM hat Argentinien gegen Österreich gespielt und in der 20. Minute trifft Messi, bringt Argentinien in Führung und schreibt gleichzeitig Geschichte. Denn es war sein 17. WM-Tor. Damit ist er jetzt alleiniger Rekordtorschütze. Miroslav Klose rutscht damit auf Platz 2 mit 16 Toren. Unser Weltmeister Klose hat sich aber auch schon gemeldet und Messi gratuliert. Für ihn sei er einfach der beste Spieler aller Zeiten. Also für Klose völlig fein, dass er von ihm abgelöst wurde. Herzlichen Glückwunsch an Messi und das nächste News-Update für die Energy-Region Stuttgart. Das gibt's hier wieder in gut einer Stunde für euch von meinem lieben Kollegen Marco.

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Wisst ihr noch Walking on Cars? Oh mein Gott, 2016 hatten die einen Überhit, Speeding Cars, und den hören wir jetzt hier auch bei Energy. Die Band ja damals sich formiert, über YouTube super bekannt geworden, dann die ersten Erfolge gefeiert. Mittlerweile sind sie getrennt seit 2020, gibt's gar nicht mehr, aber der Song ist halt immer noch Hammer. Hören wir uns jetzt an, Speeding Cars bei Energy. So.

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1: Und da haben wir es, 13 Uhr, langsam aber sicher wird es nochmal Zeit für die Mittagspause auf den Dienstag. Gut, dass ihr da seid, 10 Hits am Stück sind an dazu und die werden gleich richtig schnell und zwar mit Fastboy. Gleich in 10 Minuten deren aktuelle Single Beautiful Life und jetzt gibt's Harrison. Ich bin's, Felina, hi.
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Was macht ihr, wenn ihr euren eigenen Song im Radio hört? Die Jungs von Fastboy sind ja zwei Brüder, die haben darauf eine sehr genaue Antwort. Da wird dann gerne auch mal laut gedreht und nochmal richtig mitgegrölt. Also eigentlich so, wie wir Fans das ja auch machen. Songs im Auto genießen, die lieben das halt auch mit ihren eigenen Songs. Sind die richtig süß. Aktuelle Single, vielleicht sind sie gerade im Auto. Viel Spaß damit, lieber

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11: Extrem heiß in der Energy Region, bis zu 36 Grad heute. Aber heute Nachmittag spenden immerhin ein paar Wolken Schatten, damit man nicht Vollgas in der prallen Sonne stehen muss. Gerade haben wir gemessen, Wiesloch 30 Grad und in Ilshofen sind wir schon bei 31 Grad. Checken wir noch gemeinsam die Straßen. Vorsicht auf der A81 Heilbronn Richtung Stuttgart, zwischen Heilbronn, Untergruppenbach und Ilsfeld. Hier steht ein kaputtes Auto auf der rechten Spur. Und die A8 Karlsruhe Stuttgart, zwischen Pforzheim West und Heimsheim, vor der Baustelle in beiden Richtungen Stop and Go und Stau. Da braucht es ungefähr 10 Minuten länger. Und damit zu den News und wie ich gerade schon gesagt habe, es ist heiß und das kann echt gefährlich

werden, denn die Hitze sorgt für schlechte Luft in Baden-Württemberg. Die Landesanstalt für Umwelt warnt aktuell vor erhöhten Ozonwerten. Besonders am späten Nachmittag und am Abend sind die Werte mittlerweile in einem kritischen Bereich. Das Problem: Ozon kann Augen- und Atemwege reizen und heftige Kopfschmerzen verursachen. Experten raten deshalb, Sport und körperliche Anstrengungen bei dieser Hitze möglichst auf die frühen Morgenstunden zu verlegen. Außerdem: Ein mysteriöser Rasenmähermann beschäftigt aktuell die Stadt Herrenberg. Unbekannte haben dort mehrfach öffentliche Grünstreifen auf eigene Faust gemäht, ohne Auftrag der Stadt. Also auf die Idee muss man auch erstmal kommen, weil dabei geschützte Pflanzen und Lebensräume beschädigt worden sind, hat die Stadt jetzt Anzeige erstattet. Und dann noch was zu einem Energy Star. Adele steht vor dem großen Comeback. Nach fast 2 Jahren Musikpause verdichten sich gerade die Gerüchte auf neue Songs der britischen Sängerin. Medienberichten zufolge arbeitet sie gerade in einem Londoner Tonstudio an neuem Material und soll dafür extra von Los Angeles angereist sein. Also wir glauben auch, da ist was im Busch. Falls Adele was Neues droppt, dann hört ihr das natürlich bei uns bei Energy mit immer den besten neuen Hits. Und das nächste News-Update gibt's von mir dann in einer Stunde.

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hier kurz mal Zeit für ein bisschen Deep Talk, weil Malik Harris hatte eine Frage an euch über Energy. Immer die besten neuen Hits, denn in seiner neuen Single geht's drum. Vielleicht habt ihr ja auch eine Sache, bei der ihr euch so richtig krass schon ganz lange was selbst vormacht und euch da sowas von in die Tasche lügt und immer denkt, naja, Hauptsache es ändert sich nichts an der Situation, weil so halte ich es gerade aus. Aber wenn ich jetzt was ändern müsste, wäre es halt irgendwie zu anstrengend oder so. Genau darum geht's in der neuen Single Lie to Me von Malik Harris. Habe ich jetzt für euch bei Energy immer die besten neuen Hits. Und wenn ihr da sowas entdeckt, ihr müsst ja nicht sofort was ändern. Aber erstmal feststellen, dass es so ist, ist ja meistens der erste Schritt. Ihr schafft das.

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1: Energy. 14 Uhr, wir gehen rein in den Dienstagnachmittag. Schön, dass ihr da seid. Hallöchen, seht jetzt am Stück sind an. Ich bin's, Felina. Hi. Und gleich verrate ich euch hier einen sehr guten Grund, warum man aus UK nach Deutschland ziehen sollte. Mit Krista Serendi, gleich seine aktuelle Single. Und jetzt Juste, Jackstyle und Jon.

geht's hier für euch mit einem Wahldeutschen. Und dann meine ich jetzt nicht irgendwie Timmy den Wahl, sondern er ist wahlweise nach Deutschland gezogen, aus UK nämlich. Christa Serendi bei Energy und die besten neuen Hits. Oh Gott, da habe ich mich gerade in der Ecke verrannt. Naja, gut, also er ist jedenfalls nach Berlin gezogen, um hier Musik zu machen. Er sagt, zum einen ist natürlich ein super Netzwerk, tolle Label hier und so weiter. Aber auf der anderen Seite gibt es auch ganz, ganz viel Inspiration, wenn er so durch die Straßen läuft. Ja, da sind einfach viele Menschen, die irgendwie Eindrücke vermitteln. Dann kann er tolle Songs schreiben. Und das macht er halt auch wirklich. Good Old Days, jetzt bei Energy, immer die besten neuen Hits.

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1: Manchmal merken auch wir hier bei Energy Region Stuttgart so langsam, dass wir alt werden. Nicht körperlich, aber eben sprachlich. Da scrollt man so ein bisschen durch TikTok und versteht gefühlt jedes dritte Wort nicht mehr.
2: Wenn es euch auch so geht, ja, willkommen im Club. Aber man muss sich ja auch mal jung halten. Also haben wir mal gründlich recherchiert und euch ein kleines Gen Z-Wörterbuch erstellt.
1: Wir fangen an mit

0: Lulu. Das ist kurz für delusional. Also im Prinzip, wenn Lallinger denkt, ohne Socken im Studio chillen ist cool, dann ist er auf jeden Fall delulo.
1: Ich habe wirklich gerade keine Socken an. Naja, dazu sage ich nur Cap. Das heißt nämlich, es ist gelogen. Ich finde, dass es Aura hat, was so viel bedeutet, dass man eben ein gewisses Coolness-Level hat und das sehr hoch ist in dem Fall.
0: Ja, du, am Ende des Tages sind wir beide Goats, also wortwörtlich übersetzt als the greatest of all times.
1: So, und jetzt sind wir sprachlich auf jeden Fall so ein bisschen mehr gewappnet für den Gen Z. Oder für die Gen Z. Jetzt fehlt nur noch der passende, ich sag mal, Sound. Deshalb ist unser Energy Stream of the Week der Gen Z Stream. 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
11: Was soll ich euch sagen? Ihr merkt es selbst, es ist unfassbar heiß in der Energy Region. Hochsommer am Start mit bis zu 36 Grad heute und im Verlauf der Woche wird es sogar noch heißer. Schaut, dass ihr euch ein bisschen im Schatten aufhaltet. Momentan gemessen in der Abstadt 32 Grad und in Börtlingen sind es auch schon heiße 32 Grad. Dann checken wir noch ganz kurz gemeinsam die Straßen. Die A6 Nürnberg Richtung Heilbronn zwischen Kupferzell und Öhringen. Hier hat es gerade 7 Kilometer Stau, da braucht ihr 20 Minuten länger. Und dann schauen wir noch zu den News. Viele Diskussionen gab es ja um das neue Rauchverbot in Baden-Württemberg und es war eigentlich nur eine Frage der Zeit, bis dieses Gesetz wieder

Schlagzeilen macht. Ein Streit um eben dieses neue Rauchverbot ist in einem Freibad in Obersulm bei Heilbronn völlig eskaliert. Ein 47-Jähriger wollte seine Zigarette trotz Verbots nicht ausmachen, beleidigte und bedrohte eine Bademeisterin und sorgte schließlich für einen großen Polizeieinsatz. Als weitere Personen eingegriffen haben, kam es zu Handgreiflichkeiten. Mehrere Menschen wurden vorläufig festgenommen. Dafür gibt es aber auch noch süße Nachrichten. Zum ersten Mal seit mehr als 200 Jahren ist in Baden-Württemberg wieder ein Luchsbaby in freier Wildbahn geboren worden. Genauer gesagt im Nordschwarzwald. Für Artenschützer ist das ein echter Meilenstein, denn das kleine Raubkatzenbaby gibt Hoffnung, dass sich der Luchs im Südwesten wieder dauerhaft ansiedeln kann. Und laut einer aktuellen Umfrage kann sich jeder zweite deutsche Angestellte vorstellen, zeitweise oder dauerhaft im Ausland zu arbeiten. Die meisten wollen Deutschland aber nicht dauerhaft verlassen, sondern für einige Monate oder Jahre einfach mal internationale Erfahrungen sammeln. Klingt nach einem coolen Plan. Also Freunde, lasst uns mal wissen, wo es für euch hingeht oder wo ihr gerne arbeiten wollen würdet. Und das nächste News-Update gibt's hier wieder in einer Stunde.

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1: Hi Zendaya, nice to meet you, I'm Gabriel. I love your earrings, very, very cool.
2: Thank you so much.
1: So very important question, what is your relationship to spiders?
2: You know, I'm not super freaked out by them, to be honest. I don't know. I wouldn't want them around me all the time. You just gotta catch them and put them outside.
0: Ja, das war natürlich mal wichtig zu klären. Zendaya spielt mit bei Spider-Man, aber was ist denn ihre persönliche Einstellung zu Spinnen? Hat Gabriel dann schnell nachgefragt und sie sagt, ehrlich gesagt, so schlimm findet sie die nicht. Hat zwar keinen Bock, den ganzen Tag von denen umgeben zu werden. Normalerweise fängt sie die einfach ein und setzt die raus und dann ist in Ordnung. So ist sie, die Zendaya. Ach, einfach toll. Ganz viel Glamour und mehr davon bekommt ihr natürlich auch morgen wieder bei Energy am Morgen.
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0: Es ist kurz nach drei und ich bin Fred. Hallo.
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0: Und hier laufen gerade die 10 Hits am Stück. Gleich haben wir da zum Beispiel Milo und Lucky Day. Und nachher ist auch noch Moskena und Rhythm Unknown dabei. Also, klingt doch gut.

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Und jetzt machen wir hier weiter mit Moskena, der übrigens eigentlich Thomas McKenna heißt. Thomas Moss McKenna Kena hat sich wohl so ein bisschen das zurechtgebastelt für seinen Künstlername. Klingt aber auch, ehrlich gesagt, schon cooler so, würde ich sagen, oder? Was denkt ihr?

0: 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Für euch gab es nämlich heute bei Energy am Morgen eine ganz besondere Serviceleistung. Es ging darum, warum Lallinger eine gute Partie wäre oder warum vielleicht auch nicht.
1: Weil Kollege Lallinger ja der Einzige hier im Studio ist, der aktuell Single ist, Hab ich mir gedacht, präsentiere ich euch mal den Guten, so à la Date My Mate, damit er es bald hoffentlich nicht mehr ist.
2: Ich bin gespannt.
1: Meine Damen und Herren, kommen wir zu unserem Kandidaten Lallinger. Starten wir mit den Hard Facts. 1,85 groß, brünette Haare und eine Frisur, die ganz laut Surferboys schreit. Obwohl der gefährlichste Wellengang, den er kennt, meistens der im Freibad ist. Freunde würden ihn als absoluten Quatschkopf beschreiben. Für jede spontane Aktion zu haben, für jedes Experiment sofort dabei. Hauptsache, es gibt später eine gute Insta-Story. Kommen wir zu den Charaktereigenschaften. Lallinger ist ein kleines Sensibelchen. Gleichzeitig verbringt er aber auch ungefähr so viel Zeit auf Social Media, dass sein Bildschirm wahrscheinlich mehr über ihn weiß als seine Mutter. Was er sucht? Eine Macherin. Eine Frau, die anpackt. Aber bitte auch nicht zu sehr. So eine krasse Boss-Girl-Attitude, da bekommt unser Lallinger leichte Schnappatmung. Jetzt fragt man sich, warum er die Frau fürs Leben noch nicht gefunden hat. Tja, wahrscheinlich, weil er super gerne flirtet, bis der Flirt erfolgreich ist und dann bekommt er Panik. Unterm Strich ist Lallinger einfach eine gutherzige Labertasche mit großem Herzen auf der Suche nach seiner besseren Hälfte.
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1: Gleich ist es 3:30.
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1: Ja, heute haben wir in der Energy-Region in der Spitze nur 36 Grad. Richtung Wochenende wird es nochmal deutlich heißer. Im Südschwarzwald kann es heute auch einzelne Gewitter geben, aber ansonsten bleibt es weiterhin trocken. Jetzt gerade gemessen haben wir in Wüstenrot 31 Grad und in Strümpfelbach sind es 33 Grad. Und wir schauen noch auf die Straßen. Auf der A6 Mannheim Richtung Heilbronn zwischen in Höhe Wiesloch-Rauenberg, da steht ein kaputtes Auto auf dem Standstreifen. Und auch auf der A6 Nürnberg Richtung Heilbronn zwischen Kirchberg und Öhringen ist auf dem gesamten Abschnitt immer wieder Stau und Stop and Go dauert hier ungefähr eine Stunde länger.
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1: Und wir schauen noch zu den News aus der Energy-Region mit Marco. Hallo.
3: Moin. Ja, gestern haben wir noch drüber gesprochen, dass es keine klaren Regelungen für hitzefrei an Schulen gibt. Und als ob uns Baden-Württembergs Kultusminister Andreas Jung zugehört hätte, hat er sich heute Morgen zu dem Thema geäußert. Er will die bisherigen Vorgaben für hitzefrei an Schulen überarbeiten.
1: Ich bin mir absolut sicher, dass das unser Verdienst ist.
3: Ja.
1: Was ist der Plan? Bislang haben die Schulen ja das mit dem Hitzefrei immer noch selbst entschieden.
3: Ganz genau, du hast gestern gut aufgepasst. In Zukunft könnte es dann verbindliche Regeln geben, zum Beispiel eine bestimmte Temperatur im Klassenzimmer als entscheidender Maßstab.
1: Naja.
3: Und Fred, du hast heute Morgen ja schon ein paar potenzielle Leben gerettet, hm? Was hast du genau gemacht?
1: Ich will jetzt nicht angeben, aber also nicht alle Helden tragen Umhänge. Ich war Blutspenden.
3: Ja, sehr, sehr stark. Du bist ein großes Vorbild. Denn Blutspenden werden in Baden-Württemberg aktuell dringend gebraucht. Das Deutsche Rote Kreuz stuft die Versorgung mit Blutkonserven derzeit als kritisch ein und warnt vor Engpässen in den kommenden Wochen.
1: Das klingt gar nicht gut. Und warum ist da gerade so Not am Mann?
3: Ein Grund sind die Sommermonate tatsächlich. Viele regelmäßige Spender sind im Urlaub oder halt eben lieber am See als im Krankenhaus. Das DRK ruft deshalb alle gesunden Menschen dazu auf, wenn möglich jetzt Blut zu spenden.
1: Ja, auf jeden Fall, ist eine super wichtige Sache. Und wenn das jetzt den einen oder anderen hier anspornt, also ich kann euch sagen, es war jetzt echt nicht schlimm.
3: War nicht schlimm.
1: Ich war sehr schnell fertig.
3: Und du hast auch eine lecker Cola bekommen.
1: Ja, zwei sogar und Würste.
3: Ja, okay, also viel besser geht's ja gar nicht.
1: Ich meine auch, also was will man mehr? Außer vielleicht die besten neuen Hits. Die haben wir jetzt hier noch.
3: Der Überleitungskönig.
1: Ja, was soll ich mehr sagen? Das ist Dermot Kennedy.

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Ihr hört Energy Region Stuttgart, immer die besten neuen Hits, jetzt mit Gracie Abrams, die ja vor allem als Sängerin bekannt ist. Gelernt hat sie aber als erstes Schlagzeug. Ihren ersten Song hat sie sogar auf den Drums geschrieben, und zwar darüber, dass sie ihr Tagebuch aus der 3. Klasse verloren hat. Hier haben wir sie jetzt aber mit Hit the Wall.

0: Schönen Dienstag euch, wir sind mittendrin in den 10 Hits am Stück.
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0: Energy. 16 Uhr ist es eigentlich eine gute Zeit, um Drive Safe zu spielen. Und nachher haben wir dann auch Alok und Khalid dabei mit Dive Into Me.

Alok hat die elektronische Musik quasi in die Wiege gelegt bekommen. Seine Eltern waren als DJ-Duo unterwegs und haben zu den Pionieren der Psy-Trance-Szene gehört. Sie dürften also ziemlich stolz auf ihren Sohn sein, da wo der jetzt gelandet ist. Das ist er jetzt zusammen mit Khalid bei Energy Region Stuttgart. 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
15: Es ist 3 Minuten vor 5.
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15: Ja, es ist weiterhin heiß in der Energy-Region. Temperaturen bis 36 Grad sind da heute drin. Im Südschwarzwald dann auch schon mal die einzelnen Hitzegewitter. Aber ansonsten bleibt es auch weiterhin trocken. Nachts geht es nicht unter 20 Grad in den meisten Gegenden. Jetzt gerade gemessen haben wir in Weil im Dorf 32 Grad und in Remseck am Neckar sind es 33. Und wir schauen noch schnell auf die Straßen. Vorsicht auf der A5 Karlsruhe Richtung Basel. Zwischen Bühl und Achern, da ist Gefahr durch Reifenteile auf der rechten Spur. Und Vorsicht auf der A6 Heilbronn Richtung Nürnberg zwischen Kupferzell und Schwäbisch Hall. Da ist auch Gefahr durch Reifenteile auf der rechten Spur. Und damit zu den News mit Marco. Hallo.
16: Hey.
15: Und du weißt, was es Neues in der Energy-Region gibt.
16: Yes, die wohl verrückteste Eisdiele Deutschlands gibt's jetzt in Karlsruhe. Im Stadtteil Hagsfeld eröffnet ein Eisladen in Form eines riesigen, knallroten Ghetto-Blasters. Der 8 Meter lange Container wurde extra in China angefertigt und ist für rund 35.000 Euro nach Deutschland verschifft worden.
15: Wow, mega geil. Da müssen wir gleich dazu Bilder anschauen.
16: Machen wir, ja.
15: Und dann kann man da rein oder wie kriegt man sein Eis?
16: Ja, die Eisverkäufer, die stehen im Inneren von diesem Radio und reichen die Kugeln dann durch die Kassettenfächer raus, die man entspannt aufklappen kann. Also das Ding gibt's echt nur einmal auf der Welt. Eröffnung ist am Freitag.
15: Mega.
16: Vom Eis gehen wir rüber zum Basketball. Ein virales Video bringt gerade die Politik in Ludwigsburg unter Druck. Ein beliebter Platz am Römerhügel würde aufgrund nötiger Reparaturarbeiten geschlossen. Passiert ist aber monatelang nichts, bis der Basketball-Influencer Fabrice Kao auf Instagram die Schließung kritisiert. Seitdem wurde sein Video 100.000-fach geklickt und inzwischen haben sich Oberbürgermeister und Landrat eingeschaltet. Jetzt sucht man nach einer Lösung, damit der Platz wieder geöffnet werden kann.
15: Sehr coole Sache. Wenn man also in der Politik was bewegen will, muss man heutzutage einfach ein Reel drehen.
16: Anscheinend, ja, so sieht's aus. Dann habe ich allerdings noch schlechte Neuigkeiten für Pommes-Fans. Denn ab jetzt heißt es bei der Deutschen Bahn einmal Currywurst ohne Pommes bitte, denn die verschwinden vom Menü der Bordbistros. Grund ist eine neue EU-Verordnung zu klimaschädlichen Kältemitteln, weshalb die Bahn nach und nach auf Tiefkühlgeräte verzichtet. Aber statt Pommes gibt es zum Beispiel Alternativen wie Kartoffelwedges.
15: Gut, Kartoffelwedges sind jetzt ja schon, würde ich sagen, sowas wie die schlechteren Pommes.
16: Ja, es hat die Frage, ob du wirklich den Currywurst mit Kartoffelwedges bestellen willst, aber besser als nichts.
15: Wobei ich meine Currywurst eher eigentlich immer mit einem Becken esse. Deswegen für mich,
16: Schau,
15: okay,
16: für dich
15: dann machen
16: fein.
15: Wir das doch so.

0: Wonach riecht für euch eigentlich der Sommer? Da hat ja jeder so seine ganz eigenen Assoziationen, welche Gerüche man einfach direkt mit dem Sommer verbindet. In der Heilbronner Innenstadt waren das zum Beispiel die Gerüche hier.
1: Sommergeruch ist wahrscheinlich so Zitronenlimonade.
2: Erdbeeren.
3: So wild, wie das klingt, aber ich fahre viel Motorrad, deswegen Benzin.
4: Das Sommerparfüm von meinem Mann. Das benutzt er nur im Sommer.
5: Eis, Sonnencreme und mehr.
0: Okay, alles schon sehr gute Vorschläge, aber jetzt mein Hot Take. Müllgeruch. Ich habe es mir heute Morgen wieder gedacht, als ich bei mir die Straße lang gelaufen bin, als gerade der Biomüll geleert wurde. Dieses leicht süßlich-modrige Mülltonnenaroma.

0: das gibt es so halt einfach nur im Sommer.
1: Was? Nein, das ist ja furchtbar.
2: Verstehe ich, aber ich verbinde eigentlich Sommer eher mit was Positivem.
3: Ja, natürlich. Der Müll fängt viel schneller an zu stinken durch die Hitze.
1: Ist ja ein trauriger Sommer.
0: Gut, wenigstens einer versteht mich hier. So traurig ist mein Sommer eigentlich gar nicht. Aber an der Stelle mal Shoutout an alle Müllmänner und Frauen. Danke für eure wirklich sehr, sehr wertvolle Arbeit, gerade jetzt an diesen heißen Tagen.
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Erinnert ihr euch noch an die deutsche Popband Wonderwall? Anfang der 2000er sind die mit ihrem Song Just More bekannt geworden. Der wurde damals in der Seifenoper Marienhof in der ARD groß gemacht. Jetzt läuft er aber nicht mehr bei Marienhof, sondern bei Energy Region Stuttgart.

0: Das sind die 10 Hits am Stück und nur noch wenige Sekunden bis Feierabend.
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0: Hier ist Fred für euch und ich habe jetzt als nächstes Somber und Homewrecker im Angebot und nachher kommen auch noch Flow und Leak It, also bleibt dran.

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Wie kritisch seid ihr eigentlich bei Fotos von euch selbst? Da ist man ja oft viel strenger als bei anderen. Aber eigentlich ist es dumm. Einfach öfter mal sagen, wow, da sehe ich ganz schön gut aus. Vielleicht hilft euch der nächste Song, dieses Gefühl ein bisschen rauszukitzeln. Leak It handelt nämlich genau davon.

0: Marco, ich sehe es dir an der Nasenspitze an. Der Sport macht dir extrem viel Spaß, oder?
1: Ah ja, Fred, das hast du gut erkannt. Aber ich kann halt auch nicht anders, wenn Fußball-WM ist.
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1: Und bei der werden Rekorde gebrochen. Einer, der mich persönlich sehr freut, mein Lieblingsfußballer Lionel Messi, schreibt Fußballgeschichte. Der hat im letzten Spiel gegen Österreich wieder zweimal getroffen und seinen 17. und 18. WM-Treffer erzielt. Damit hat er den bisherigen Rekord von Miroslav Klose mit 16 Toren natürlich übertroffen und ist alleiniger WM-Rekordtorschütze.
0: Ja gut, Rekorde im Fußball sind halt auch vor Messi einfach nie so richtig sicher.
1: Ja, das stimmt.
0: War Klose enttäuscht?
1: Nee, gar nicht. Klose hat ihn dann anschließend sofort gratuliert. Zitat, Lionel Messi ist für mich der beste Fußballer aller Zeiten. Glückwunsch Champion.
0: Okay, dann hat er es sportlich genommen. Chapeau. Mhm. Läuft heute sonst noch ein interessantes Spiel?
1: Na, aber sicher doch. Zwei hochgesetzte Kandidaten müssen heute noch ran. Portugal mit CR7, die brauchen unbedingt Punkte gegen Usbekistan nach dem schwachen Auftaktspiel. Und England bekommt es mit Ghana zu tun. Das kann man sich auf jeden Fall reinziehen.
0: Okay, ist notiert.
1: Jawohl.
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5: Gleich ist es 5:30.
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5: Es ist heiß in der Energy-Region mit 36 Grad heute in der Spitze und in den nächsten Tagen wird es sogar noch wärmer. Ich habe mir sagen lassen, Freitag kann in manchen Gegenden sogar die 40-Grad-Marke purzeln. Schauen wir mal. Ja, da schnaubt der Marco schon.
7: Ja,
5: ja, wir jetzt gerade gemessen haben wir in Bad Rappenau 32 Grad und in Kleinbottwar sind es auch 32 Grad. Genießt es, solange es kühl ist. Dann schauen wir noch schnell auf die Straßen. Auf der A5 aufgepasst. Karlsruhe Richtung Basel. Zwischen Bühl und Achern, da ist Gefahr durch Reifenteile auf der rechten Spur. Und Vorsicht auch auf der A6 Heilbronn Richtung Nürnberg zwischen Kupferzell und Schwäbisch Hall. Da sind auch Reifenteile auf der rechten Spur.
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5: Und dann gebe ich ab an Marco, der die brandheißen News aus der Energy-Region am Start hat.
7: Ja, wir können es nicht oft genug sagen. Es ist brandheiß und das kann echt gefährlich werden, denn die Hitze sorgt für schlechte Luft in Baden-Württemberg. Die Landesanstalt für Umwelt warnt aktuell vor erhöhten Ozonwerten. Besonders am späten Nachmittag und Abend sind die Werte mittlerweile in einem kritischen Bereich.
5: Das klingt unentspannt. Mhm. Was kann so ein hoher Ozonwert für Auswirkungen auf uns haben?
7: Ja, Ozon kann Augen- und Atemwege reizen und heftige Kopfschmerzen verursachen. Experten raten deshalb, Sport und körperliche Anstrengungen so früh morgens wie möglich zu erledigen.
5: Außerdem schon mal auf die Idee gekommen, mit einem Rasenmäher irgendwo freiwillig ein paar Grünflächen abzumähen?
7: Ja, das hast du vorhin mitbekommen, das habe ich schon gehört. Ich tatsächlich nicht. Die soll es aber geben. In Herrenberg haben Unbekannte da mehrfach öffentliche Grünstreifen auf eigene Faust gemäht, ohne Auftrag der Stadt.
5: Heißt, in der Stadt sind jetzt überall so halbfertig gemähte Wiesen und Grünflächen oder was?
7: Ja, so ziemlich genau ist es da in Herrenberg. Und weil dabei geschützte Pflanzen und Lebensräume beschädigt worden sind, hat die Stadt jetzt Anzeige erstattet.
5: Ah.
7: Und dann habe ich noch was zu einem Energy Star. Adele steht möglicherweise vor einem großen Comeback. Nach fast 2 Jahren Musikpause verdichten sich gerade die Gerüchte auf neue Songs. Medienberichten zufolge arbeitet sie gerade im Londoner Tonstudio an neuem Material und soll dafür sogar extra aus Los Angeles angereist sein.
5: Olala. Also falls Adele was Neues droppt, dann hören wir das ja ziemlich sicher. Als erstes dann hier
7: ja, so ist
5: bei
7: es.
5: 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Und bis es soweit ist, haben wir hier auch noch ganz andere sehr gute Musik. Zum Beispiel Olivia Dean mit So Easy to Fall in Love.

0: Während die ganze Welt auf die Fußball-WM schaut, spielt sich auf Instagram gerade ein mindestens genauso wichtiger Wettbewerb ab.
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0: Der Stick Nation Wood Cup, die Stock-WM. Der Insta-Kanal Official Stick Review ist dafür bekannt geworden, dass Leute Stöcke rezensieren, die sie halt so im Wald oder am Strand oder so finden. Und dieser Kanal richtet gerade eine Weltmeisterschaft aus. Aus 64 Ländern sind Stöcke vertreten, die in Videos vorgestellt werden. Und dann wird im K.O.-Modus gewotet. Das ist zum Beispiel das Video, mit dem Deutschland dabei ist.
2: Hello Stick Nation. Today I found this beauty. We call it the Reaper's Grim.
0: Ja, die erste Runde hat der riesige Stock, der ein bisschen aussieht wie eine Sense, schon geschafft. Die nächste Runde dürfte aber herausfordernd werden. Da geht es nämlich gegen Griechenland.
3: What's up, Stick Nation? I'm here in Greece, in Naxos, where the legend says that Zeus was born. And I think I may have found one of his old magical sticks. Just look at this crazy lucky find. You can use it as a shield to block attack, but also you can just fight with the enemy. This is crazy. For me it's a 10.
0: Und ich würde sagen, das ist schon ein klarer Anwärter auf den Titel, weil der Stock sieht ziemlich mächtig aus. Also klickt euch da auf jeden Fall mal rein und gebt dem deutschen Stock ein paar Votes, wenn es dann an das Duell kommt.
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Früher noch Voract bei Harry Styles, heute läuft sie selbst bei Energy Region Stuttgart. Sky Newman heißt die Gute, die im letzten Jahr bei sich zu Hause in UK schon ziemlich erfolgreich war und jetzt endlich auch hier angekommen ist mit Man of the House. 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

0: Watch out. Ganz genau 18 Uhr haben wir es und das sind die 10 Hits am Stück.
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0: Ich bin Fred und gleich habe ich für euch hier Michael Schulte und Lovesick. Vorher gibt es aber auch noch Alex Warren und Fever Dream.

Platz 4 beim ESC. Klingt für Deutschland im Moment ziemlich utopisch. Der Letzte, der so ein gutes Ergebnis geschafft hat, war Michael Schulte. Das ist inzwischen aber auch schon 8 Jahre her. Hier haben wir ihn jetzt mit seiner aktuellen Nummer, Lovesick, bei Energy Region Stuttgart. 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
9: Gleich ist es 6:30.
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9: Ja, es war auch heute wieder heiß in der Energy-Region, aber in den nächsten Tagen wird es auch noch ein bisschen heißer. Bis zum Ende der Woche könnten wir da bis zu 40 Grad haben, gerade so am Rhein im Norden von Baden. Jetzt gerade gemessen haben wir aber in Kronau 34 Grad und in Maubach sind es 32 Grad. Und dann schauen wir noch schnell auf die Straßen. Auf der A8 München Richtung Karlsruhe zwischen Stuttgart, Flughafen Messe und dem Kreuz Stuttgart haben wir 3 Kilometer Stau, dauert 10 Minuten länger. Und auf der A8 Stuttgart Richtung Karlsruhe zwischen Pforzheim Süd und Pforzheim Nord sind 5 Kilometer Stop and Go. Und damit rüber zu den News. Marco ist bei mir. Hey!
10: Hello!
9: Und wir müssen erstmal über das neue Rauchverbot sprechen, oder?
10: Ganz genau, da gab es ja viele Diskussionen und es war eigentlich nur eine Frage der Zeit, bis dieses Gesetz wieder Schlagzeilen macht. Jetzt ist ein Streit in einem Freibad in Obersulm bei Heilbronn völlig eskaliert. Ein 47-Jähriger wollte seine Zigarette trotz Verbots nicht ausmachen, beleidigte und bedrohte dann eine Bademeisterin und sorgte schließlich für einen großen Polizeieinsatz. Als weitere Personen eingegriffen haben, kam es zu Handgreiflichkeiten. Mehrere Menschen wurden vorläufig festgenommen.
9: Oha, und das nur, weil einer einfach nicht die Zigarette ausmachen wollte?
10: Ja, also viel mehr Worte habe ich dazu auch nicht zu sagen. Dafür habe ich aber noch süße Nachrichten mit dabei. Zum ersten Mal seit mehr als 200 Jahren ist in Baden-Württemberg wieder ein Luchsbaby in freier Wildbahn geboren worden. Und zwar im Nordschwarzwald. Für Artenschützer ist das ein echter Meilenstein, denn die seltene Geburt gibt Hoffnung, dass sich der Luchs im Südwesten wieder dauerhaft ansiedeln kann.
9: Ah, ja, da würde ich mich schon ganz schön freuen. Ist nach dem Gepard meine zweitliebste Raubkatze.
10: Ah, okay, interessant.
9: Und Geparden will ich eigentlich nicht in der Energy-Region.
10: Nee, halte ich jetzt auch nicht unbedingt Bock drauf. Noch ein anderes Thema. Laut einer aktuellen Umfrage kann sich jeder zweite deutsche Angestellte vorstellen, zeitweise im Ausland zu arbeiten. Etwa ein Drittel hat sich schon mal konkret nach Jobs umgeschaut. Die meisten wollen Deutschland aber nicht dauerhaft verlassen, sondern nur für einige Monate oder vielleicht sogar Jahre, um ein bisschen internationale Erfahrung zu sammeln. Wie sieht's bei dir aus? Wo würdest du hin?
9: Ja, grundsätzlich bin ich ja immer Frankreich sehr zugewandt.
10: Stimmt.
9: Allerdings als Radiomoderator in einem Ausland, da muss man dann die Sprache schon relativ gut können.
10: Ja, also, das stimmt tatsächlich.
9: Vielleicht bleibe ich auch einfach hier.
10: Ist doch auch einfach hier schön. Na, ja, dann bleiben wir einfach hier.
9: Bleiben wir hier so und spielen immer die besten neuen Hits. Das ist jetzt Dermot Kennedy und Funeral.

Es ist immer noch sauheiß in der Energy-Region, deshalb auch heute wieder ein paar coole Fakten für euch zum Runterkühlen. Aber dafür brauche ich erstmal die richtige Geräuschkulisse. So, sehr gut. Fühlt sich schon mal winterlich an. Und dann lasst uns mal über Polarfüchse reden. Die sind ein bisschen kleiner als die Füchse, die wir aus unseren Wäldern kennen, aber dafür deutlich dicker. Zumindest im Winter. Dazu kommt noch, dass sie das dichteste Fell im Tierreich haben. Und auf die Weise kommen die mit Temperaturen bis minus 70 Grad klar. Brrr, das ist schon mal ein ganz schön kalter Gedanke. Polarfüchse leben in

0: komplexen Höhlen mit vielen Ein- und Ausgängen. Und wenn die eine Höhle gebaut haben, dann wird die auch ganz schön lange genutzt und oft sogar an andere Generationen weitergegeben. In Island gibt es da zum Beispiel teilweise Fuchsbauten, die schon über 300 Jahre genutzt werden. Richtig nachhaltige Tiere also. Zum Schluss noch mein persönlicher Lieblingsfact zu Polarfüchsen. Die haben einen extrem witzigen Jagdstil. Die schleichen so über die Schneedecke und wenn sie dann ein Beutetier darunter hören können, zum Beispiel eine Maus, dann springen sie in die Luft und machen einen Köpfer in den Schnee, so dass nur noch die Hinterbeine rausschauen. Und jetzt stellt euch mal vor, ihr macht das Gleiche. Direkt viel kühler, oder?
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Die WM läuft gerade und für die richtige Stimmung habe ich ja auch noch ein paar Throwback Summer Vibes. Den Song kennt ihr noch von der EM 2012, ne? Habt ihr es erraten? Bingo! Endless Summer jetzt bei Energy Region Stuttgart.

0: Das sind die 10 Hits am Stück und ich bin Fred. Guten Abend.
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0: Und wir starten rein in den Abend mit Harrison und All the Things She Said. Und nachher ist dann da auch noch Fastboy dabei und Beautiful Life.

Energy Region Stuttgart läuft bei euch mit immer den besten neuen Hits und ich hoffe, dass es bei euch jetzt langsam mal ein bisschen abkühlt. Und wenn nicht, dann habe ich hier ein bisschen coole Musik für euch. Beautiful Life von Fastboy.

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3: Und wir schauen zu den News aus der Energy-Region mit Marco. Hallo!
4: Moin! Gestern haben wir noch drüber gesprochen, dass es keine klaren Regelungen für hitzefrei an Schulen gibt. Und als ob uns Baden-Württembergs Kultusminister Andreas Jung zugehört hätte, hat er sich heute Morgen zu diesem Thema geäußert. Er will die bisherigen Vorgaben für hitzefrei an Schulen überarbeiten.
3: So, das ist jetzt, also da sag ich mal, haben wir gut gemacht.
4: Hätte ich auch gesagt, ja, das kommt definitiv wegen uns.
3: Und was ist der Plan? Bislang haben die Schulen ja das mit dem hitzefrei einfach selbst entschieden.
4: Ich merke, du hast gestern gut aufgepasst. Künftig könnte es dann verbindliche Regeln geben, zum Beispiel eine bestimmte Temperatur im Klassenzimmer als entscheidender Maßstab. Und Fred, du hast ja heute Morgen schon ein paar potenzielle Leben gerettet. Was hast du gemacht?
3: Na gut, ich will jetzt nicht angeben, aber ich habe höchstpersönlich selbst Blut gespendet.
4: Ja, sehr, sehr stark. Du bist ein großes Vorbild, denn Blutspenden werden in Baden-Württemberg aktuell dringend gebraucht. Das Deutsche Rote Kreuz stuft die Versorgung mit Blutkonserven derzeit als sehr kritisch ein und warnt vor Engpässen in den kommenden Wochen.
3: Das klingt ja gar nicht gut. Wieso ist denn da so ein Not am Mann?
4: Ja, ein Grund ist tatsächlich der Sommermonat oder die kommenden Sommermonate. Viele regelmäßige Spender sind im Urlaub und halt eben lieber im See oder am See als im Krankenhaus. Und das DRK ruft deshalb alle gesunden Menschen dazu auf, wenn möglich jetzt Blut zu spenden.
3: Ja, auf jeden Fall ist eine wichtige Sache. Also, wenn es hier jetzt den ein oder anderen Zuhörer anspornen sollte, macht es auf jeden Fall. Tut fast gar nicht weh.
4: Und anscheinend gibt es ja auch ein lecker Getränk und vielleicht eine Bratwurst als Belohnung, gell?
3: Ganz richtig.
4: Sehr schön.
3: Sehr schön. Hier geht es jetzt auch sehr schön weiter mit Teddy Swims und Mr. Know-It-All. Bei Energy Region Stuttgart immer die besten neuen Hits.

0: Energy Region Stuttgart läuft bei euch, euer Sender der Stars. Und da habe ich gerade mal eine ganz brandheiße News für euch. Und zwar geht es um Adele. Um die ist es ja in den letzten Jahren eher ruhig gewesen. Ihre letzte Single, die in Deutschland so richtig angekommen hat, ist schon immerhin 5 Jahre her. Und das war die hier. Dann hat sie vor 2 Jahren noch ein paar Konzerte in München gespielt, quasi eine Tournee auf einen Ort komprimiert. Und dann hat sie sich ein bisschen zurückgezogen. Das hat sie damals auch angekündigt, weil sie meinte, ihr Speicher sei leer und jetzt braucht sie erstmal eine Pause. Aber jetzt berichtet die britische Zeitung Sun, dass Adele im letzten Monat heimlich nach London geflogen ist, um im Studio zu arbeiten. Ein Insider soll verraten haben, dass sie 14 Tage in der englischen Hauptstadt war, um neue Musik zu schreiben und aufzunehmen. Das klingt nach schon ziemlich guten Nachrichten für alle Fans, oder? Wenn das jetzt heißt, dass bald wieder ein Album kommen könnte. Offiziell ist da noch nichts, aber wir warten es mal ab, oder?
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1: Um 20 Uhr an diesem Dienstag, an dem sich allmählich so ein inoffizieller WM-Song für uns Deutsche rauskristallisiert. Es ist ein alter Malle-Klassiker, würde ich schon mal sagen, der auch vor allen Dingen im DFB-Team selbst richtig gut ankommt. Welcher Song das ist, was Amiri dazu sagt und warum es so einen WM-Song eigentlich immer braucht, das alles gleich hier bei Energy. Vorher jetzt aber noch Alex Warren mit immer den besten neuen Hits.

0: Dienstagabend haben wir es hier bei Energy. Freue mich sehr, dass ihr mit dabei seid. Die Fußball-WM, sie läuft und es läuft auch so richtig gut für uns. 2 Spiele, 6 Punkte, 2 Autokorsen, die durch Berlin gegangen sind, mindestens. Aber was so ein bisschen fehlt, ist so dieser inoffizielle WM-Song. Ne? Der zum Beispiel 2006 dieser Weg von Xavier Naidoo war oder 2014 Au Revoir von Mark Forster und ein Hoch auf uns von Burani. All solche Songs, die, wenn man sie jetzt hört, einem dazu den Schlüssel in die Hand geben, in die Vergangenheit zurückzureisen. Jetzt ist es noch nicht so ganz so, dass man sagt, okay, das wird uns in 20 Jahren immer noch an die WM jetzt erinnern. Aber allmählich setzt sich ein Song durch, der ist schon einen Tick älter. Und zwar von mir, Julia und Lorenz Büffel.
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0: 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Und unser Nationalspieler Amiri hat jetzt auch mal seinen eigenen Kommentar und seine eigene tunesische Einschätzung dazu abgegeben.
2: Oh, der ist top, ich finde den super. Ich bin keiner, der sowas hört eigentlich, aber irgendwie passt es gerade. Und irgendwie weiß man auch immer, dass wenn eine Nation so ein Flow kommt, dass

0: immer auch irgendwie ein Lied gibt. Und ich glaube, Julian hat es auch schon am ersten Spiel gesagt, der Song passt ganz gut zu uns.
1: Damit hat er recht. Schauen wir mal, wie weit uns dieser Zug dann auch durchs Turnier fährt. Übermorgen ist dann das letzte Gruppenspiel gegen Ecuador. War übrigens auch 2006 so. Da waren sie auch in unserer Gruppe. Auch da hat Franz Beckenbauer damals gesagt, ikonischer Satz, hier gehört Ecuador, die schießen Ecuador. Habe ich mir bis heute gemerkt. Genau, und dann schauen wir mal, wie weit uns dieser Song dann auch noch trägt.

Christos Randy hören wir jetzt hier bei Energy der Brite, dessen Herzschlag jetzt allmählich schon so ein bisschen höher schlägt, denn heute spielen ja seine Engländer gegen Ghana um 22 Uhr. Das erste Gruppenspiel haben sie gewonnen gegen Kroatien. Das heißt, wenn sie heute gewinnen, haben auch sie das Ticket sicher fürs 16. Finale. An das muss man sich auch erst nochmal gewöhnen. Good old days. Christos Randy hören wir jetzt mit immer den besten neuen Hits.

0: Immer die besten neuen Hits hat er hier bei Energy. Freue mich sehr, dass ihr mit dabei seid. Gleich hören wir One Republic, außerdem Michael Patrick Kelly und Olivia Dean wird gleich den Anfang machen mit So Easy to Fall in Love. Alle drei Songs in den nächsten 10 Minuten.
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Alex Warren hören wir jetzt hier bei Energy, dem man einfach immer nur das Beste wünscht. Kommt ja aus einer wahnsinnig schwierigen Vergangenheit. Vater früh verstorben, Mutter drogenabhängig, ihn auf die Straße gesetzt. Dann aus dieser Miserie so viel Kraft zu schöpfen und so viel Kunst entstehen zu lassen, ist einfach nur bemerkenswert. Jetzt auch wieder mit Passenger und immer den besten neuen Hits.

um 21 Uhr an diesem Dienstag gleich mit wirklich herausragenden Nachrichten für alle, die kulturinteressiert sind. Ihr oder wir werden langsamer altern. Das hat jetzt eine neue Studie rausgefunden. Mehr dazu gleich. Vorher noch Dermot Kennedy mit immer den besten neuen Hits.

So, und jetzt gibt's fantastische Nachrichten. Anti-Aging für die Ohren, wenn man denn so will. Energy Sun bei euch an diesem Dienstagabend mit mir, Julian. Wir versuchen jeden Tag, jeden Abend gute Nachrichten für euch herauszusuchen. Und heute gibt es eine fantastische Studie, die zeigt, wer einmal pro Woche, nur einmal pro Woche, kulturelle Dinge unternimmt, der altert etwas langsamer. Und dazu gehört viel Kunst anschauen, Museumsgänge, aber auch einfach nur lesen, gutes Buch in die Hand nehmen oder Musik hören. Dahinter steckt, dass all diese Aktivitäten eben helfen, Stress abzubauen. Sie senken den Blutdruck und beugen Herzinfarkte vor. Vor allen Dingen, wenn man das Handy einfach nicht in die Hand nimmt. So. Und ich finde, also, das ist ja etwas, was man auch spürt. Also wenn ich eine Stunde lang nur lese und mich mittlerweile mit Selbstbetrug dazu zwingen muss, nicht aufs Handy zu schauen, weil ich das in einem Zimmer parke, dann fühlt man sich nach dieser Stunde Lesen ja so viel besser, als wenn man jetzt einfach nur sinnlos im Internet verschwindet und Doomscrolling betreibt. Insofern schön, dass es jetzt auch wissenschaftlich herausgearbeitet wurde, was man ja eh schon eigentlich immer im Gefühl hatte. Und ansonsten Kultur macht uns als Menschen ja auch aus. Schöne neue Studie.

Moss Kenner haben wir jetzt hier bei Energy, der Brite, der alles auf eine Karte gesetzt hat und das schon wahnsinnig früh, hat mit 15 beschlossen, von der Schule zu gehen, um Musiker zu werden, hat dann mit seiner Gitarre bewaffnet in irgendwelchen Pubs gespielt, um nach seinem auch Vorbild Amy Winehouse es dann auf diese Art zu schaffen und zack, es ist alles gut ausgegangen für ihn. Rhythm Unknown, Moss Kenner, immer die besten neuen Hits. Ja.

0: Immer die besten neuen Hits hört ihr hier bei Energy gleich. Tamper City für euch, außerdem Yücel und Milo macht den Anfang.
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0: Wie jeden Abend um die Zeit ist auch er jetzt wieder auf der Showtreppe bereit, hier runter zu tänzeln, um uns Frage und Antwort zu stehen. Mein lieber Kollege Armani.
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0: Mit einem lastiven Hüftschwung kommt er die Showtreppe runter, ist jetzt da und gibt die Antwort. Armani, auch heute die Frage wieder dabei. Elefanten sind die einzigen Säugetiere, die nicht springen können. Fakt oder Fake?
2: Also ich würde ja denken, es gibt noch andere Säugetiere, die nicht springen
0: so
2: können.
0: So denkst du.
2: So. Aber...
0: aber glaubst du, ein Elefant kann nicht springen?
2: Nein, ich glaube, ein Elefant kann nicht springen. Weil, überleg dir mal vom Gewicht her. Das ist so, die Knie, die... meine Knie machen mir Probleme, wenn ich springe. Ich glaube, ich sage, er kann nicht springen. Nein, Fake.
0: Und das sind auch die einzigen?
2: Ja, doch, wir bleiben dabei.
0: Okay.
2: Ja.
0: Elefanten sind die einzigen Säugetiere, die nicht springen können, ist tatsächlich ein Fakt. Wäre bei dem Gewicht auch nicht so gut, du hast gesagt. Dafür schaffen sie aber bis zu 25 km/h zu rennen. Und wie wir Menschen können sie auch auf dem Kopf stehen.
2: Was? Also,
0: können so einen Kopfstand
2: kann nicht auf dem
0: machen.
2: Kopf stehen.
0: Aber theoretisch könnten wir das, auch
2: okay.
0: Elefanten. Ja.
2: Oh, cool.
0: Und alle anderen Säugetiere können eben springen.
2: Aber nicht auf dem Kopf stehen.
0: So, aber andererseits, Wale sind ja auch Säugetiere, aber die können ja über Wasser springen. Timmy jetzt aber nicht mehr. Ich habe auch heute gelesen, dass sie jetzt wieder ein neuer Wal in die Ostsee verwirrt
2: hat. Ja, ich habe auch irgendwas davon gehört.
0: Ah, hört mir auf, ey. Naja, Armani, auch wieder heute konntest du dein Talent beweisen, die richtigen Worte im richtigen Moment zu sagen. Und jetzt wieder hoch mit der Showtreppe. Tschüss, Armani.
2: Ich geh mal weg. Ja.

Wir hören jetzt Tyler hier bei Energy. Eine unglaublich talentierte südafrikanische Sängerin hatte vor, ich sag mal, 3 Jahren so ihren großen Durchbruch mit Hit Water. Damals sagte man noch, ob das jetzt vielleicht so ein Social Media Phänomen ist und bleibt. Aber nein, sie hat in den letzten 3 Jahren wirklich bewiesen, dass sie unglaublich talentiert ist. Jetzt auch wieder mit Is It Love, Tyler und immer den besten neuen Hits.

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1: Um 22 Uhr an diesem Dienstag, an dem Social Media gerade zwei Themen kennt. Natürlich die Fußball-Weltmeisterschaft, aber auch Festival-Reels, wie irgendwelche Trichter wieder für komische Dinge hergenommen werden. 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Vorher jetzt noch Kygo, bitte mal den besten neuen Hits.

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Thinking Out Loud, der wunderbare Ed Sheeran hier bei Energy. Dienstagnacht haben wir es, der ja auch bekannt geworden ist, weil er mit diesen Loop Pedals immer auf der Bühne gearbeitet hat. Genauso wie Malik Harris, zugegebenermaßen ein paar Jahre später als Ed Sheeran, aber trotzdem auch die beherrscht er wahnsinnig gut. Hören wir jetzt mit Lie to Me und immer den besten noch.

mal die besten neuen Hits hat euch hier bei Energy Dienstagnacht. Was würdet ihr für euren Lieblingsstar Windeln tragen? Das ist jetzt ein zweifelhafter Trend, der sich gerade bei Konzerten einschleicht, weil...

0: Mal natürlich in der ersten Reihe stehen will. Aber das hat jetzt so krasse Züge angenommen, dass jetzt Stars wie Olivia Rodrigo zum Beispiel sagen, Freunde, bitte macht es nicht, weil man riecht das. So, die ganze Geschichte gleich. Und welche Bands das noch so ereilt, mit immer den besten neuen Hits.
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So, jetzt meine ernst gemeinte Frage. Würdet ihr für ein Konzert eine Windel anziehen? Als erwachsene Person. So, Energy ist an bei euch, Dienstagnacht. Olivia Rodrigo, großer Energy-Star, hat jetzt verraten, dass sich immer mehr Fans für sie Windeln anziehen. Und jetzt nicht als irgendwie, keine Ahnung, weirder Fetisch, also no King-Shaming, aber ihr wisst, was ich meine, sondern weil die eben unbedingt in der ersten Reihe stehen wollen und dafür super früh da sind. Die wollen nicht aufs Klo gehen, um ihren Platz zu verlieren. Und deshalb ziehen die sich eine Windel an. Und Olivia Rodrigo hat zum Interview gesagt, Freunde, no offense, aber ich riech das. Das stinkt total, wenn ihr das macht. Macht das mal lieber nicht. Andererseits süß, ne, weil es wirklich im wörtlichsten Sinne Fans, also fanatische Menschen sind, die da alles dafür geben, unter anderem ihre Körperflüssigkeiten, um ihrem Star wahnsinnig nahe zu sein. Andererseits war das schon immer eine Welt, die war mir ziemlich verschlossen. Also ich weiß nicht, wie man so sehr einen Kult für eine andere Person aufbauen kann, damit man zu solchen Dingen greift. Oder auch die neuesten iPhones damals. Erinnert euch an diese ganzen Schlangen im Apple Store, wenn Release war. Bei den Jungs von BTS ist das übrigens ähnlich. Also absolute K-Pop-Legenden jetzt schon mit den fanatischsten Fans, die auch genau das machen. Ich weiß nicht, noch ein Lollapalooza-Festival, da sind Fans wirklich 2 Tage lang vor der Mainstage gestanden, um dann am letzten Tag BTS anzuschauen. Also unglaublich. Andererseits, keine Ahnung, wie das so ist. Vielleicht würde man es dann auch abfeiern. Ne? BTS hören wir jetzt mit Swim und immer den besten neuen Hits.

Es ist spät geworden hier bei Energy, Dienstagnacht so spät, dass ich raus bin für heute. Ich habe Feierabend. Schön, dass ihr mit dabei wart. Ihr hört mich, wenn ihr wollt. Morgen wieder ab 20 Uhr bin ich für euch da. Bis dahin, lasst da Energy durchlaufen. Ihr macht damit nichts falsch. Und ich verabschiede mich jetzt mit Looking for Something, Naked on Arden Scholz. Ciao, ich bin raus. Bis morgen.

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